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1: Nach einer kühlen Nacht mit Tiefstwerten von bis zu 7 Grad wird der Samstag sonnig und angenehm warm. Wir starten in den Morgen mit etwa 7 Grad in Oberbaldingen und in Schramberg, 8 Grad in Böttingen und in Balingen. Nach viel Sonnenschein erwarten wir am Sonntag ein paar mehr Wolken am Himmel mit Höchsttemperaturen von bis zu 24 Grad.
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2: Ich bin Diana Kramer. Die schwarz-rote Koalition hat zur Entlastung bei den hohen Spritpreisen eine grundsätzliche Einigung auf einen Tankrabatt und einen Spritpreisdeckel erzielt. Das teilte die Bundesregierung am Abend nach Verhandlungen mit Vertretern der Länder mit.
3: Den Tankrabatt kennen Autofahrer schon. Im Sommer war er für 2 Monate in Kraft, senkte die Steuern auf Benzin und Diesel um rund 17 Cent, wobei nicht alles davon bei den Tankenden ankam. Außerdem kosteten die 2 Monate Tankrabatt die Regierung Milliarden. Das wird nun also wieder teuer, gilt aber immerhin als schnell wirksame Maßnahme. Ein Spritpreisdeckel ist neu für Deutschland, es gibt ihn aber zum Beispiel in Belgien und Luxemburg. Dabei legt der Staat einen Höchstpreis für Sprit fest, unter anderem anhand von Ölpreis, Transportkosten und festgelegter Marge für die Händler. Aus Berlin, Ronny Tochau.
2: Im Streit um die Arktisinsel Grönland haben die USA, Dänemark und Grönland einen Durchbruch verkündet. Wie die Regierungen von Dänemark und Grönland mitteilten, soll in der kommenden Woche voraussichtlich ein Abkommen mit den USA unterzeichnet werden. Wie US-Präsident Donald Trump parallel auf seiner Plattform Truth Social mitteilte, überträgt die Vereinbarung die dauerhafte Kontrolle über die Sicherheit Grönlands an Washington. Dänemarks Regierungschefin Mette Frederiksen sprach von einem guten Deal für die NATO und Europa. 2 Wochen nach der Landtagswahl in Sachsen-Anhalt richten sich die Blicke nun auf den anstehenden Wahlsonntag. Dann wird in Mecklenburg-Vorpommern und Berlin gewählt. Es könnte knapp werden, vor allem in Mecklenburg-Vorpommern, wo sich ein Kopf-an-Kopf-Rennen zwischen SPD und AfD abzeichnet.
4: Mittlerweile hat die amtierende Ministerpräsidentin Schwesig mächtig aufgeholt und führt in den neuesten Umfragen. Bitter werden dürfte es dagegen für die CDU, denn die liegt aktuell nur bei mageren 6%. In Berlin könnte erstmals eine linken Politikerin regierende Bürgermeisterin werden. Die Partei liegt derzeit knapp vor der amtierenden CDU. Die Wahlen haben definitiv Folgen für die Bundespolitik, denn je nachdem, wie die CDU abschneidet, könnte die Debatte um Kanzler Merz erneut Fahrt aufnehmen. Thomas Bremser, Redaktion.
2: Zum Fußball. Der FC Bayern hat seine Fans schon am Vorabend des Oktoberfestbeginns in Bierzeltlaune gebracht. In ihren bunten Wiesentrikots schenkten die Münchner Union Berlin mit einem 7:0-Sieg kräftig ein. Zumindest für eine Nacht rückte der deutsche Rekordmeister wieder auf Tabellenplatz 1.
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1: Nach einer kühlen Nacht mit Tiefstwerten von bis zu 7 Grad wird der Samstag sonnig und angenehm warm. Wir starten in den Morgen mit etwa 7 Grad in Oberbaldingen und in Schramberg, 8 Grad in Böttingen und in Balingen. Nach viel Sonnenschein erwarten wir am Sonntag ein paar mehr Wolken am Himmel mit Höchsttemperaturen von bis zu 24 Grad.
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2: Ich bin Diana Kramer. Autofahrer in Deutschland sollen angesichts hoher Spritpreise kurzfristig mit einem neuen Tankrabatt entlastet werden. Angestrebt wird laut Bundesregierung, dass der Tankrabatt Anfang Oktober umgesetzt ist. Er soll dann bis Ende des Jahres gelten. Wird er voll weitergegeben, könnte die Entlastung 17 Cent pro Liter betragen. Daneben ist spätestens ab Januar 2027 auch ein Spritpreisdeckel geplant, aber als Kriseninstrument und nicht dauerhaft. Seit Monaten erhebt US-Präsident Donald Trump Ansprüche auf Grönland und drohte sogar mit der Übernahme der Insel. Jetzt verkündeten die USA, Dänemark und Grönland einen Durchbruch in dem Streit und kündigten an, dass in der kommenden Woche voraussichtlich ein Abkommen unterzeichnet werden soll.
3: Trump hatte etwas voreilig von einem schon besiegelten Abkommen geschrieben. Die USA könnten fortan tun, was immer nötig sei, um Grönland zu verteidigen, postete Trump. Man habe dauerhafte Kontrolle über die Sicherheit und alle anderen Belange in Grönland. Die dänische Regierung teilte mit, man erwarte bei der UN-Generalversammlung in New York nächste Woche einen Deal zu unterzeichnen. Die Vereinbarung respektiert demnach die Souveränität des dänischen Königreichs und die Selbstbestimmung der Grönländer. Tina Eck, USA.
2: Es gilt als das größte Volksfest der Welt und lockt jedes Jahr rund 7 Millionen Besucher an. Heute öffnet das 191. Oktoberfest in München. Am Mittag heißt es dann wieder, Ohrzopft ist.
4: Die heißeste Frage, die wir uns hier stellen, ist natürlich, wie viele Schläge wird Oberbürgermeister Dominik Krause beim traditionellen Anstich im Schottenhammelfestzelt brauchen? Er hat jedenfalls fleißig geübt.
5: Bisher waren es immer 2, aber ich will die Latte jetzt nicht zu hoch legen, also 2 bis 3 ist das Ziel.
4: Neben einigen neuen Fahrgeschäften hat die Stadt auch ihr Sicherheitskonzept aktualisiert. Mehr Kameras und KI-Hitzekarten sollen helfen, um eine kurzzeitige Schließung des Festgeländes wie letztes Jahr zu vermeiden. Aus München, Joshua Heise.
2: Zum Fußball. Und da sind die Spieler des FC Bayern schon vor dem Start der Wiesn in Feierlaune. Die Münchner überrollten zu Hause Union Berlin und gewannen haushoch mit 7:0. Bayern-Star Harry Kane feierte eine historische Bestmarke, seinen 100. Bundesligatreffer im 98. Spiel.
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1: Nach einer kühlen Nacht mit Tiefstwerten von bis zu 7 Grad wird der Samstag sonnig und angenehm warm. Wir starten in den Morgen mit etwa 7 Grad in Oberbaldingen und in Schramberg, 8 Grad in Böttingen und in Balingen. Nach viel Sonnenschein erwarten wir am Sonntag ein paar mehr Wolken am Himmel mit Höchsttemperaturen von bis zu 24 Grad.
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2: Ich bin Diana Kramer. Der Tankrabatt kommt zurück. Darauf haben sich Bund und Länder zur Entlastung der Autofahrer wegen der hohen Spritpreise geeinigt. Er soll Anfang Oktober umgesetzt werden und bis zum Jahresende gelten, teilte die Bundesregierung am Abend mit. Finanzminister Lars Klingbeil im ZDF.
3: Wir stoppen die Abzocke auch durch die Mineralölkonzerne und wir sorgen jetzt dafür, dass schnell die Spritpreise gesenkt werden. Also die Bürgerinnen und Bürger werden es schnell merken, dass über die Absenkung der Energiesteuer das Tanken günstiger wird.
2: Finanzminister Klingbeil. Wie schon im Mai und Juni könnte die Entlastung für Autofahrer bei 17 Cent pro Liter liegen, wenn der Tankrabatt, also die Steuersenkung, voll weitergegeben wird. Daneben ist spätestens ab Januar auch ein Spritpreisdeckel geplant. Im Streit um Grönland haben Dänemark und die USA einen Durchbruch verkündet. In der kommenden Woche soll ein Abkommen unterzeichnet werden. US-Präsident Donald Trump schrieb auf der Plattform Truth Social, das Abkommen gewähre den Vereinigten Staaten die dauerhafte Kontrolle über die Sicherheit und alle anderen Belange Grönlands. Laut dänischer Regierung erkenne der Deal die Souveränität und territoriale Integrität des dänischen Königreichs und das Recht des grönländischen Volks auf Selbstbestimmung an. 2 Wochen nach dem AfD-Sieg in Sachsen-Anhalt richten sich die Blicke auf Mecklenburg-Vorpommern und Berlin. In beiden Ländern werden morgen neue Landesparlamente gewählt. Die Ergebnisse dürften für die Zukunft von Kanzler Friedrich Merz, aber auch die schwarz-rote Koalition auf Bundesebene mitentscheidend sein.
4: Seit Tagen wird darüber diskutiert, ob Merz noch der Richtige im Kanzleramt ist. Er selbst hat das CDU-Präsidium für Sonntagabend in die Parteizentrale eingeladen. Erlebt die CDU morgen ein ähnliches Debakel wie bei der Landtagswahl vor 2 Wochen in Sachsen-Anhalt, dann dürfte die Luft für Merz immer dünner werden. Ob er sich dann noch halten kann, ist völlig offen. Gut möglich, dass die Rufe nach einem Kanzlertausch dann noch lauter werden. Und auch die Folgen für die schwarz-rote Koalition im Bund sind dann noch nicht absehbar. Aus Berlin, David Riemer.
2: Zum Fußball. Der FC Bayern hat seine Fans schon am Vorabend des Oktoberfeststarts in Bierzeltlaune gebracht. In ihren bunten Wiesentrikots schenkten die Münchner Union Berlin mit einem 7:0-Sieg kräftig ein. Und zumindest für eine Nacht rückte der deutsche Rekordmeister wieder auf Tabellenplatz 1.
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1: Der Samstag begrüßt uns mit einem sonnigen Himmel. Die Temperaturen liegen im Laufe des Tages bei bis zu 22 Grad in Dauchingen, 20 Grad in Nusplingen und auch 20 Grad in Lauterbach und in Aldingen. Morgen erwarten wir Höchsttemperaturen von bis zu 24 Grad. Allerdings wird es ein wenig bewölkter.
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2: Ich bin Thomas Bleskin. Autofahrer in Deutschland sollen angesichts hoher Spritpreise kurzfristig mit einem neuen Tankrabatt entlastet werden. Angestrebt wird laut Bundesregierung, dass der Tankrabatt Anfang Oktober umgesetzt ist. Er soll bis Ende des Jahres gelten. Wird er voll weitergegeben, könnte die Entlastung 17 Cent pro Liter betragen. Daneben ist spätestens ab Januar 2027 auch ein Spritpreisdeckel geplant.
3: Wie schon im Mai und Juni könnte die Entlastung für Autofahrer bei 17 Cent je Liter Kraftstoff liegen, wenn die Steuersenkung auch voll weitergegeben wird. Die Kosten von insgesamt 2,5 Milliarden Euro sollen zwischen Bund und Ländern 50-50 aufgeteilt werden. Beim Spritpreisdeckel, der dann spätestens zu Beginn des nächsten Jahres kommen soll, legt der Staat eine Obergrenze für den maximal zulässigen Verkaufspreis von Benzin und Diesel fest. Allerdings soll der nicht dauerhaft gelten, sondern als vorübergehendes Kriseninstrument. Diana Kramer, Nachrichtenredaktion.
2: Im Streit um Grönland haben Dänemark und die USA einen Durchbruch verkündet. In der kommenden Woche soll ein Abkommen unterzeichnet werden, teilten die Regierungen von Dänemark und Grönland mit.
4: Trump hatte etwas voreilig von einem schon besiegelten Abkommen geschrieben. Die USA könnten fortan tun, was immer nötig sei, um Grönland zu verteidigen, postete Trump. Man habe dauerhafte Kontrolle über die Sicherheit und alle anderen Belange in Grönland. Die dänische Regierung teilte mit, man erwarte bei der UN-Generalversammlung in New York nächste Woche einen Deal zu unterzeichnen, der aber noch parlamentarischen Segen brauche. Die Vereinbarung respektiert demnach die Souveränität des dänischen Königreichs und die Selbstbestimmung der Grönländer. Tina Eck, USA.
2: US-Präsident Donald Trump verbietet dem renommierten TV-Sender CNN ab sofort den Zugang zum Weißen Haus. Betroffen von dem Verbot seien auch der Sender MS Now und das Newsportal Politico, schrieb er auf seiner Plattform Truth Social. Trump warf ihnen vor, Falschnachrichten zu verbreiten. Damit wären Reporterinnen und Reporter dieser Medienhäuser von Pressekonferenzen und Terminen Trumps im Oval Office ausgeschlossen. Zum Sportfußball. Der FC Bayern hat seine Fans am Vorabend des Oktoberfestbeginns in Bierzeltlaune gebracht. Kurz vor dem Start des größten Volksfestes der Welt schenken die Münchner in ihren kunterbunten Wiesentrikots dem 1. FC Union Berlin beim 7:0 kräftig ein.
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1: 19. September 1981. Depeche Mode steigen mit Just Can't Get Enough in die UK-Charts ein. Strahlemann Pop, bunte Synthes und ein federleichter Urwurm. Kaum zu glauben, dass das die Geburtsstunde einer der düstersten Kultbands der Musikgeschichte ist. Anfang der 80er tüfteln vier junge Männer aus England an ihren Synthesizern. Gründungsmitglied und Hauptsongwriter Vince Clark schreibt einen Song, der sofort hängen bleibt. Just Can't Get Enough. Im September 1981 klettert der Song unaufhaltsam durch die britischen Charts und beschert der Band ihren ersten Top-10-Erfolg. Doch genau in diesem Moment, dieses ersten großen Durchbruchs, passiert das Unerwartete. Vince Clark hat genug. Der plötzliche Popstar-Rummel ist ihm unheimlich. Er mag das Touren nicht und kehrt Depeche Mode nur wenige Monate später für immer den Rücken. Was wie eine Katastrophe wirkt, verändert die Popgeschichte aber gleich doppelt. Denn während Depeche Mode ohne Clark ihren legendären düsteren Synthie-Rock-Sound entwickeln, gründet Clark daraufhin neue Bands, wie ja

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1: Mit Klaus Winter, hallo, ich muss gestehen, ich stand auf sie. Pinke Strähnen, blonde Haare, schwarz geschminkte Augen. Avril Lavigne hat 2002 mit dem Album Let Go die Charts gestürmt, wie aus dem Nichts. Die Kanadierin bricht mit 16 die Schule ab, um Sängerin zu werden. In Los Angeles trifft sie den Produzenten Cliff Magness und gemeinsam bringen sie ihr Debütalbum Let Go raus. Allein der Song Skater Boy erreicht einmal Gold und sechsmal Platin. Nicht der einzige Erfolgsgarant auf der Platte. Auch Losing Grip bekommt einen Grammy als beste Female Rock Vocal.

Ganz viel Gefühl steckt in I'm With You. Da geht's um Liebe und Sehnsucht und um das Gefühl, nach jemandem zu suchen, der einen rettet und mit dem man sich sozusagen zu Hause fühlt.

0: Über einen Song haben wir noch gar nicht gesprochen. Complicated erreicht 10-mal Gold und 10-mal Platin. Hier ist der Song in voller Länge.
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1: Der Samstag begrüßt uns mit einem sonnigen Himmel. Die Temperaturen liegen im Laufe des Tages bei bis zu 22 Grad in Dauchingen, 20 Grad in Nusplingen und auch 20 Grad in Lauterbach und in Aldingen. Morgen erwarten wir Höchsttemperaturen von bis zu 24 Grad. Allerdings wird es ein wenig bewölkter.
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2: Ich bin Thomas Bleskin. Autofahrer sollen wegen der hohen Spritpreise kurzfristig entlastet werden. Bund und Länder haben sich auf einen neuen Tankrabatt geeinigt, der Anfang Oktober starten und bis Jahresende gelten soll. Bei vollständiger Weitergabe könnte Benzin und Diesel um 17 Cent je Liter günstiger werden.
3: Den Tankrabatt kennen Autofahrer schon. Im Sommer war er für 2 Monate in Kraft, senkte die Steuern auf Benzin und Diesel um rund 17 Cent. Wobei nicht alles davon bei den Tankenden ankam. Außerdem kosteten die 2 Monate Tankrabatt die Regierung Milliarden. Das wird nun also wieder teuer, gilt aber immerhin als schnell wirksame Maßnahme. Ein Spritpreisdeckel ist neu für Deutschland. Es gibt ihn aber zum Beispiel in Belgien und Luxemburg. Dabei legt der Staat einen Höchstpreis für Sprit fest, unter anderem anhand von Ölpreis, Transportkosten und festgelegter Marge für die Händler. Ronny Thorau, Berlin.
2: Im jahrelangen Streit um Grönland haben die USA, Dänemark und die weitgehend autonome Insel eine Einigung angekündigt. Nach Angaben aus Kopenhagen und Nuuk soll das Abkommen kommende Woche unterzeichnet werden. US-Präsident Trump erklärte dagegen, die Vereinbarung sei bereits besiegelt und gebe den USA weitreichende Befugnisse in Sicherheitsfragen. Dänemark und Grönland bestätigten das so nicht und betonten, Souveränität und Selbstbestimmungsrecht der Grönländer würden gewahrt. US-Präsident Trump verbietet dem renommierten TV-Sender CNN ab sofort den Zugang zum Weißen Haus. Betroffen von dem Verbot seien auch der Sender MS Now und das Newsportal Politico, schrieb er auf seiner Plattform Truth Social. Beobachter erwarten ein juristisches Nachspiel.
4: Pressefreiheit ist in der Verfassung verankert und das hier wird auf jeden Fall vor Gericht landen und da dürfte Trump damit nicht durchkommen. Er hat eine miese Woche hinter sich. Benzin- und Dieselpreise schießen in den Himmel, seine Umfragewerte sind im Keller, republikanische Parteifreunde meutern. Er musste wohl einfach mal Dampf ablassen. Umgesetzt worden ist der Bann auch noch nicht. CNN und MS Now-Reporter waren gestern noch ganz normal im Weißen Haus, wo sie von Trump regelmäßig auf übelste Weise beleidigt werden. Trump polterte, die Medien würden ständig Fiktion und Lügen verbreiten, aber nicht länger in seinem Haus. Tina Eck, USA.
2: Und zum Sportfußball. Der FC Bayern hat Union Berlin mit 7:0 besiegt und zumindest vorübergehend die Tabellenführung übernommen. Harry Kane erzielte dabei im 98. Bundesligaspiel seinen 100. Treffer.
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1: Wir sind drin im letzten Sommerwochenende, zumindest offiziell, denn am Mittwoch ist Herbstbeginn und deshalb wollen wir von euch wissen, was habt ihr dieses Wochenende noch so vor? Wie nutzt ihr die offiziell letzten Sommertage nochmal aus? 0172 577 1677. Timo aus Rottweil.
2: Ja, an diesem Wochenende werden wir uns wahrscheinlich nochmal aufs Rad setzen, ein paar Runden langfahren und am Nachmittag werden wir uns eine schöne Bratwurst auf den Grill holen. So wird unser Wochenende wohl aussehen.
1: Und falls ihr auch noch Inspiration braucht fürs Wochenende, in Gengenbach steigt das Wein- und Stadtfest mitten in der historischen Altstadt mit Musik, Essen und natürlich viel Wein. Mehr Ideen findet ihr auch, das wisst ihr, auf unserer Homepage antenne1-neckarburg.de. Bei mir geht's wieder los mit Fußballspielen, also besser bei meinen Söhnen. Das heißt, ich stehe wahrscheinlich jetzt am Wochenende viel am Spielfeldrand und blamiere meine Kinder, denn ich jubel gerne mal laut zu. Aber ich freue mich tatsächlich auch auf die frische Luft jetzt im kommenden Herbst. Genau wie unser Labrador Carlos, den kennt ihr ja vielleicht noch. Der blüht jetzt erst wieder richtig auf, wenn es nicht mehr ganz so heiß ist. Also genießt das letzte Sommerwochenende nochmal richtig und wir hören uns dann am Montag ab 5.30 Uhr.
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1: Der Samstag begrüßt uns mit einem sonnigen Himmel. Die Temperaturen liegen im Laufe des Tages bei bis zu 22 Grad in Dauchingen, 20 Grad in Nusplingen und auch 20 Grad in Lauterbach und in Aldingen. Morgen erwarten wir Höchsttemperaturen von bis zu 24 Grad. Allerdings wird es ein wenig bewölkter.
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2: Ich bin Thomas Bleskin. Autofahrer in Deutschland sollen angesichts hoher Spritpreise kurzfristig mit einem neuen Tankrabatt entlastet werden. Angestrebt wird laut Bundesregierung, dass der Tankrabatt Anfang Oktober umgesetzt ist. Er soll bis Ende des Jahres gelten. Wird er voll weitergegeben, könnte die Entlastung 17 Cent pro Liter betragen. Daneben ist spätestens ab Januar 2027 auch ein Spritpreisdeckel geplant.
3: Wie schon im Mai und Juni könnte die Entlastung für Autofahrer bei 17 Cent je Liter Kraftstoff liegen, wenn die Steuersenkung auch voll weitergegeben wird. Die Kosten von insgesamt 2,5 Milliarden Euro sollen zwischen Bund und Ländern 50-50 aufgeteilt werden. Beim Spritpreisdeckel, der dann spätestens zu Beginn des nächsten Jahres kommen soll, legt der Staat eine Obergrenze für den maximal zulässigen Verkaufspreis von Benzin und Diesel fest. Allerdings soll der nicht dauerhaft gelten, sondern als vorübergehendes Kriseninstrument. Diana Kramer, Nachrichtenredaktion.
2: Im Streit um Grönland haben Dänemark und die USA einen Durchbruch verkündet. In der kommenden Woche soll ein Abkommen unterzeichnet werden, teilten die Regierungen von Dänemark und Grönland mit.
4: Trump hatte etwas voreilig von einem schon besiegelten Abkommen geschrieben. Die USA könnten fortan tun, was immer nötig sei, um Grönland zu verteidigen, postete Trump. Man habe dauerhafte Kontrolle über die Sicherheit und alle anderen Belange in Grönland. Die dänische Regierung teilte mit, man erwarte bei der UN-Generalversammlung in New York nächste Woche einen Deal zu unterzeichnen, der aber noch parlamentarischen Segen brauche. Die Vereinbarung respektiert demnach die Souveränität des dänischen Königreichs und die Selbstbestimmung der Grönländer. Tina Eck, USA.
2: US-Präsident Donald Trump verbietet dem renommierten TV-Sender CNN ab sofort den Zugang zum Weißen Haus. Betroffen von dem Verbot seien auch der Sender MS Now und das Newsportal Politico, schrieb er auf seiner Plattform Truth Social. Trump warf ihnen vor, Falschnachrichten zu verbreiten. Damit wären Reporterinnen und Reporter dieser Medienhäuser von Pressekonferenzen und Terminen Trumps im Oval Office ausgeschlossen. Zum Sportfußball. Der FC Bayern hat seine Fans am Vorabend des Oktoberfestbeginns in Bierzeltlaune gebracht. Kurz vor dem Start des größten Volksfestes der Welt schenken die Münchner in ihren kunterbunten Wiesentrikots dem 1. FC Union Berlin beim 7:0 kräftig ein.
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2: 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Jetzt sind wir an verschiedenen Arbeitsorten und sehen uns statt jeden Tag leider kaum noch. Deshalb möchte ich einfach nochmal ein gemeinsames Erlebnis schaffen.
1: Wollt ihr auch hin? Dann auch eine Sprachnachricht schicken an die 0172 577 1677. Gestern sind wir mit Rock Hock ins Wochenende gestartet. Die Band Wired Beans, die war in dieser Woche bei uns zu Besuch. Aber es wurde auch literarisch-kulturell bei uns. Wir haben den Krimi Alpirsbacher Blutbier vorgestellt. Und der Name verrät's schon, das Ganze spielt hier bei uns in der Region. Und natürlich war auch Sport ein Thema, nicht nur Fußball, sondern auch die Schwenninger Wild Wings sind wieder da und in die Saison gestartet. Das alles und noch viel mehr war los in dieser Woche bei uns, aber wir konzentrieren uns jetzt auf die kommende, deswegen sage ich Tschüss bis Montag um 5.30 Uhr.
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1: Mit Jenny Lukacs. Hallo. Okay, wir müssen so langsam mal einsehen, der Sommer macht sich jetzt dann vom Acker. Aber bevor wir jetzt alle in Herbststimmung verfallen, gibt's heute in Rottweil noch mal ein letztes Mal ein bisschen Sommerfeeling. Beim Beach 0741 steigt heute nämlich die große Closing Party auf dem Parkdeck im Kriegsdamm Parkhaus. Also vielleicht nochmal die Lieblingsleute zusammentrommeln, einen kühlen Drink schnappen und den Abend über den Dächern von Rottweil genießen. Und diesmal ist das Closing tatsächlich ein bisschen emotionaler. Nach 6 Sommern hört der bisherige Betreiber auf. 6 Jahre lang war der Beach für viele der Platz für den Feierabenddrink, zum Leutetreffen oder einfach mal so kurz tun, als wäre man irgendwo im Urlaub. Aber ganz vorbei muss es vielleicht noch nicht sein. Aktuell wird nämlich ein Nachfolger gesucht, der den Beach weiterführt. Heißt für heute aber erstmal noch einmal hoch aufs Parkdeck, Drink in die Hand und den Beachsommer ordentlich ausklingen lassen.
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1: Der Samstag begrüßt uns mit einem sonnigen Himmel. Die Temperaturen liegen im Laufe des Tages bei bis zu 22 Grad in Dauchingen, 20 Grad in Nusplingen und auch 20 Grad in Lauterbach und in Aldingen. Morgen erwarten wir Höchsttemperaturen von bis zu 24 Grad. Allerdings wird es ein wenig bewölkter.
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2: Ich bin Thomas Bleskin. Autofahrer sollen wegen der hohen Spritpreise kurzfristig entlastet werden. Bund und Länder haben sich auf einen neuen Tankrabatt geeinigt, der Anfang Oktober starten und bis Jahresende gelten soll. Bei vollständiger Weitergabe könnte Benzin und Diesel um 17 Cent je Liter günstiger werden.
3: Den Tankrabatt kennen Autofahrer schon. Im Sommer war er für 2 Monate in Kraft, senkte die Steuern auf Benzin und Diesel um rund 17 Cent, wobei nicht alles davon bei den Tankenden ankam. Außerdem kosteten die 2 Monate Tankrabatt die Regierung Milliarden. Das wird nun also wieder teuer, gilt aber immerhin als schnell wirksame Maßnahme. Ein Spritpreisdeckel ist neu für Deutschland, es gibt ihn aber zum Beispiel in Belgien und Luxemburg. Dabei legt der Staat einen Höchstpreis für Sprit fest, unter anderem anhand von Ölpreis, Transportkosten und festgelegter Marge für die Händler. Ronny Thorau, Berlin.
2: Im jahrelangen Streit um Grönland haben die USA, Dänemark und die weitgehend autonome Insel eine Einigung angekündigt. Nach Angaben aus Kopenhagen und Nuuk soll das Abkommen kommende Woche unterzeichnet werden. US-Präsident Trump erklärte dagegen, die Vereinbarung sei bereits besiegelt und gebe den USA weitreichende Befugnisse in Sicherheitsfragen. Dänemark und Grönland bestätigten das so nicht und betonten, Souveränität und Selbstbestimmungsrecht der Grönländer würden gewahrt. US-Präsident Trump verbietet dem renommierten TV-Sender CNN ab sofort den Zugang zum Weißen Haus. Betroffen von dem Verbot seien auch der Sender MS Now und das Newsportal Politico, schrieb er auf seiner Plattform Truth Social. Beobachter erwarten ein juristisches Nachspiel.
4: Pressefreiheit ist in der Verfassung verankert und das hier wird auf jeden Fall vor Gericht landen und da dürfte Trump damit nicht durchkommen. Er hat eine miese Woche hinter sich. Benzin- und Dieselpreise schießen in den Himmel, seine Umfragewerte sind im Keller, republikanische Parteifreunde meutern. Er musste wohl einfach mal Dampf ablassen. Umgesetzt worden ist der Bann auch noch nicht. CNN und MS Now-Reporter waren gestern noch ganz normal im Weißen Haus, wo sie von Trump regelmäßig auf übelste Weise beleidigt werden. Trump polterte, die Medien würden ständig Fiktion und Lügen verbreiten, aber nicht länger in seinem Haus. Tina Eck, USA.
2: Und zum Sportfußball. Der FC Bayern hat Union Berlin mit 7:0 besiegt und zumindest vorübergehend die Tabellenführung übernommen. Harry Kane erzielte dabei im 98. Bundesligaspiel seinen 100. Treffer.
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1: Klaus Winter ist hier in Schwenningen und bei mir ist Stefan Wagner, der Geschäftsführer der Wild Wings. Hallo.
2: Hallo.
1: Wie stolz, wie froh, dass es jetzt endlich wieder losgeht mit der neuen DEL-Saison?
2: Froh auf der einen Seite, dass es losgeht, natürlich. Dann beginnt für mich eigentlich wieder ein bisschen mehr Routine. Also man ist dann im normalen Rhythmus. Jetzt im Sommer ist es immer, vor allem jetzt in den letzten Wochen, immer einigermaßen außer Kontrolle, weil der eine will noch hier was, der andere will noch da was. Und auf der anderen Seite bin ich aber tatsächlich froh, wenn der Sommer vorbei ist.
1: Und wie zufrieden sind Sie mit der aktuellen Mannschaft?
2: Ein paar Baustellen sind noch, die wir verbessern müssen, die wir auch, wenn es geht, möglichst bald verbessern. Die Neuzugänge haben gut getroffen in der Vorbereitung. Das ist immer so ein kleiner Indikator, dass man sieht, die sind gut angekommen.
1: Jetzt wurde ja fleißig umgebaut in der Helios Arena. Was wird denn alles neu sein?
2: Es ist so, dass wir komplett neue Eisfläche bekommen haben. Das heißt, da unten drunter ist ein Betonboden, da drunter sind Pfähle. Es ist eine unglaubliche Leistung, die hier die Stadt und die Baufirmen gemacht haben, dass man das in der kurzen Zeit hingekommen hat. Es hat alles gut geklappt. Die Eisfläche schaut super aus. Optisch, glaube ich, ist nur auffällig, dass wir jetzt wie den Vorschriften entsprechend, eine Plexiglasbande haben. Das heißt, die wackelt ein bisschen mehr, so wie in der NHL. Aber das ist die Vorschrift und das war klar, dass wenn wir mal, oder nicht wir, sondern wenn die Stadt in dem Fall mal die Bande erneuert, dass dann eine den Vorschriften entsprechende eingebaut werden muss. Und das ist jetzt da. Das sind einfach Sicherheitsvorschriften, die man da erfüllt hat.
1: Was habt ihr euch vorgenommen für die Saison?
2: Ja, ich glaube, wir wollen da anknüpfen, wo wir die letzten Jahre waren und vielleicht einen Schritt weitergehen, was auch immer das bedeutet. Also klar, wenn wir einen Schritt weitergehen, das heißt aber nicht immer, dass du in der Tabelle einen Platz weiter oben bist. Es kann auch mal sein, dass es tabellarisch nach unten geht, weil man vielleicht ein Verletzungspech hatte oder sonst irgendwas. Ja, wir wollen uns weiterentwickeln, wir wollen weiter ein solider Standort sein und vielleicht können wir einen der Großen mal ein bisschen mehr ärgern.
1: Also dann freuen wir uns auf eine super tolle DEL-Saison.
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0: der Evangelischen Kirche.
1: Mit Pfarrer Christoph Gruber aus Dornhan. Heute ist bei uns in Dornhan Einschulung. Wir feiern einen Gottesdienst mit den neuen Erstklässlern und allen, die zu ihnen gehören. Erinnert ihr euch noch an euren ersten Schultag? Mit neuem Schulranzen, großen Augen und ganz viel Bauchkribbeln? Ich denke, da geht es allen gleich. Wir schauen heute im Einschulungsgottesdienst auf den kleinen Hirtenjungen David aus der Bibel. Dort erfahren wir, dass auch Kleine etwas können. Und das gilt ja nicht nur für die neuen Schulkinder, sondern für euch alle. Wie oft fühlen wir uns klein anderen Menschen gegenüber oder wenn wir vor großen Herausforderungen stehen? Da tut die Botschaft gut, dass Gott uns mit Liebe anschaut. Menschen sehen, was vor Augen ist. Gott sieht das Herz an, lesen wir in der Bibel. Gott hat ganz andere Maßstäbe als wir und wer weiß, was er mit euch vorhat.
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1: Ich bin Jenny Lukacs. Hallo. Was haben ein Goldbarren, eine Modenschau und ein Baggersimulator eigentlich gemeinsam? Sie alle warten diesen Sonntag bei der Gewerbeschau in Deislingen auf euch. Von 11 bis 18 Uhr heißt es hier: Türen auf. Reinschauen und einfach mal entdecken, was die Unternehmen aus der Region denn alles so zu bieten haben. Über 40 Unternehmen sind mit dabei und es erwarten euch unter anderem spannende Betriebsbesichtigungen. Und wer doch einfach nur sitzen und zuhören möchte, findet einen Vortrag über das Dopamin-Zeitalter im Dillon-Atelier. Es gibt aber auch was zum Selbstanpacken. Bei Wilhelm Huber und Söhne GmbH und Co. KG könnt ihr euren eigenen Bluetooth-Lautsprecher bauen. Wie cool ist das denn? Für die Verpflegung ist übrigens auch gesorgt. Ihr könnt euch also nicht nur informieren, sondern zwischendurch auch ordentlich stärken. Und weil man bei so vielen Stationen ganz schnell auch mal den Überblick verlieren kann, bringt euch einen Shuttlebus ganz bequem von Standort zu Standort. Ein großes Gewinnspiel gibt's auch noch. Stempel sammeln, Karte abgeben und mit ein bisschen Glück zum Beispiel einen Goldbarren oder eine Ballonfahrt gewinnen. Also wenn ihr am Sonntag noch nichts vorhabt, dann schaut doch einfach mal vorbei.
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1: Der Samstag begrüßt uns mit einem sonnigen Himmel. Die Temperaturen liegen im Laufe des Tages bei bis zu 22 Grad in Dauchingen, 20 Grad in Nusplingen und auch 20 Grad in Lauterbach und in Aldingen. Morgen erwarten wir Höchsttemperaturen von bis zu 24 Grad. Allerdings wird es ein wenig bewölkter.
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2: Ich bin Thomas Bleskin. Autofahrer in Deutschland sollen angesichts der hohen Spritpreise kurzfristig mit einem neuen Tankrabatt entlastet werden. Dieser soll bis Ende des Jahres gelten. Angestrebt wird laut einer Mitteilung der Bundesregierung, dass der Preisnachlass auf Kraftstoffe Anfang Oktober umgesetzt wird.
3: Um bis zu 17 Cent könnte der Spritpreis für Autofahrerinnen, Speditionsinhaber und Handwerker sinken, wenn der Tankrabatt ab Oktober wieder aktiviert ist. Je nachdem, wie viel der staatlichen Maßnahmen die Kraftstoffkonzerne weiterreichen. Ende Dezember endet der Tankrabatt nach jetzigem Stand dann und es startet im Januar ein Spritpreisdeckel in Absprache mit den Konzernen. Die Kosten für den Tankrabatt werden auf 2,5 Milliarden Euro veranschlagt. Lea Matschulat, Nachrichtenredaktion.
2: Einen Tag vor den Wahlen in Mecklenburg-Vorpommern und Berlin werben die Parteien noch einmal um Stimmen. In Mecklenburg-Vorpommern sind heute vor allem AfD und Grüne mit größeren Kundgebungen unterwegs. In Berlin schließen CDU und BSW ihren Wahlkampf ab. Viele Wähler haben sich noch gar nicht endgültig entschieden, wem sie ihre Stimme geben. In Mecklenburg-Vorpommern waren laut ZDF-Politbarometer zuletzt 21% der Befragten unsicher, in Berlin sogar 23%. Deutschland hat in den USA Dutzende Tarnkappenjets vom Typ F-35 bestellt. Am Abend wurde in den USA im Beisein von Verteidigungsminister Pistorius der erste fertige Kampfjet für Deutschland präsentiert.
4: Verteidigungsminister Pistorius sprach von einer neuen Ära mit dem modernsten Kampfflugzeug der Welt. Die Bundesregierung will 35 der Maschinen für 10 Milliarden Euro kaufen. Das Flugzeug soll die überalterte Tornado-Flotte ablösen und dann einen wichtigen Teil zur Abschreckung beitragen. Die Ausbildung von Piloten und Technikern in den USA hat in diesem Jahr begonnen. Anne Pollmann, New York.
2: Googles KI-Software Gemini ist bei Sicherheitstests in Computersysteme anderer Unternehmen eingedrungen. In einem Fall erriet sie Passwörter, in zwei weiteren fand sie Zugangsdaten in einer Datenbank. Nach Angaben von Google entstand kein Schaden. Die Angriffe seien beendet worden, sobald die KI erkannt habe, dass es sich um echte Systeme handelt. Ähnliche Vorfälle hatte es zuvor bei OpenAI, Anthropic und Meta gegeben.
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1: Rock und Flop der Woche heißt, was war das Beste in dieser Woche und was war das Doofste? Ihr könnt euch jederzeit gerne melden über die 0172 577 16 77. Und aus Tuttlingen ist Dirk dran. Du bist Erzieher, Dirk. Erzähl, was war dein Rock und dein Flop?
2: Also, das Schönste, was ich in dieser Woche erlebt habe, war der Ausflug mit unseren Hortkindern. War einfach super. Die Kinder waren gut drauf und es war ein wunderschöner Tag. Und das Doofste in dieser Woche war einfach, mein Auto will nicht so, wie ich es will. Und deswegen muss es nächste Woche erstmal in die Werkstatt.
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Endlich ist Wochenende. 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

0: 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Das war der gute Morgen in dieser Woche mit Susanka. Das war ihr Highlight für euch.
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2: 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Jetzt sind wir an verschiedenen Arbeitsorten und sehen uns statt jeden Tag leider kaum noch. Deshalb möchte ich einfach nochmal ein gemeinsames Erlebnis schaffen.
1: Wollt ihr auch hin? Dann auch eine Sprachnachricht schicken an die 0172 577 1677. Gestern sind wir mit Rockhock ins Wochenende gestartet. Die Band Wired Beans, die war in dieser Woche bei uns zu Besuch. Aber es wurde auch literarisch-kulturell bei uns. Wir haben den Krimi Alpirsbacher Blutbier vorgestellt. Und der Name verrät es schon, das Ganze spielt hier bei uns in der Region. Und natürlich war auch Sport ein Thema, nicht nur Fußball, sondern auch die Schwenninger Wild Wings sind wieder da und in die Saison gestartet. Das alles und noch viel mehr war los in dieser Woche bei uns, aber wir konzentrieren uns jetzt auf die kommende. Deswegen sage ich Tschüss bis Montag um 5.30 Uhr.
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1: Der Samstag begrüßt uns mit einem sonnigen Himmel. Die Temperaturen liegen im Laufe des Tages bei bis zu 22 Grad in Dauchingen, 20 Grad in Nusplingen und auch 20 Grad in Lauterbach und in Aldingen. Morgen erwarten wir Höchsttemperaturen von bis zu 24 Grad. Allerdings wird es ein wenig bewölkter.
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2: Ich bin Thomas Bleskin. Autofahrer in Deutschland sollen angesichts der hohen Spritpreise kurzfristig mit einem neuen Tankrabatt entlastet werden. Dieser soll bis Ende des Jahres gelten. Angestrebt wird laut einer Mitteilung der Bundesregierung, dass der Preisnachlass auf Kraftstoffe Anfang Oktober umgesetzt wird.
3: Um bis zu 17 Cent könnte der Spritpreis für Autofahrerinnen, Speditionsinhaber und Handwerker sinken, wenn der Tankrabatt ab Oktober wieder aktiviert ist. Je nachdem, wie viel der staatlichen Maßnahmen die Kraftstoffkonzerne weiterreichen. Ende Dezember endet der Tankrabatt nach jetzigem Stand dann und es startet im Januar ein Spritpreisdeckel in Absprache mit den Konzernen. Die Kosten für den Tankrabatt werden auf 2,5 Milliarden Euro veranschlagt. Lea Matschulat, Nachrichtenredaktion.
2: Einen Tag vor den Wahlen in Mecklenburg-Vorpommern und Berlin werben die Parteien noch einmal um Stimmen. In Mecklenburg-Vorpommern sind heute vor allem AfD und Grüne mit größeren Kundgebungen unterwegs. In Berlin schließen CDU und BSW ihren Wahlkampf ab. Viele Wähler haben sich noch gar nicht endgültig entschieden, wem sie ihre Stimme geben. In Mecklenburg-Vorpommern waren laut ZDF-Politbarometer zuletzt 21% der Befragten unsicher, in Berlin sogar 23%. Deutschland hat in den USA Dutzende Tarnkappenjets vom Typ F-35 bestellt. Am Abend wurde in den USA im Beisein von Verteidigungsminister Pistorius der erste fertige Kampfjet für Deutschland präsentiert.
4: Verteidigungsminister Pistorius sprach von einer neuen Ära mit dem modernsten Kampfflugzeug der Welt. Die Bundesregierung will 35 der Maschinen für 10 Milliarden Euro kaufen. Das Flugzeug soll die überalterte Tornado-Flotte ablösen und dann einen wichtigen Teil zur Abschreckung beitragen. Die Ausbildung von Piloten und Technikern in den USA hat in diesem Jahr begonnen. Anne Pollmann, New York.
2: Googles KI-Software Gemini ist bei Sicherheitstests in Computersysteme anderer Unternehmen eingedrungen. In einem Fall erriet sie Passwörter, in zwei weiteren fand sie Zugangsdaten in einer Datenbank. Nach Angaben von Google entstand kein Schaden. Die Angriffe seien beendet worden, sobald die KI erkannt habe, dass es sich um echte Systeme handelt. Ähnliche Vorfälle hatte es zuvor bei OpenAI, Anthropic und Meta gegeben.
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1: Mit Jenny Lukacs. Hallo. Okay, wir müssen so langsam mal einsehen, der Sommer macht sich jetzt dann vom Acker. Aber bevor wir jetzt alle in Herbststimmung verfallen, gibt's heute in Rottweil noch mal ein letztes Mal ein bisschen Sommerfeeling. Beim Beach 0741 steigt heute nämlich die große Closing Party auf dem Parkdeck im Kriegsdamm Parkhaus. Also vielleicht nochmal die Lieblingsleute zusammentrommeln, einen kühlen Drink schnappen und den Abend über den Dächern von Rottweil genießen. Und diesmal ist das Closing tatsächlich ein bisschen emotionaler. Nach 6 Sommern hört der bisherige Betreiber auf. 6 Jahre lang war der Beach für viele der Platz für den Feierabenddrink, zum Leutetreffen oder einfach mal so kurz tun, als wäre man irgendwo im Urlaub. Aber ganz vorbei muss es vielleicht noch nicht sein. Aktuell wird nämlich ein Nachfolger gesucht, der den Beach weiterführt. Heißt für heute aber erstmal noch einmal hoch aufs Parkdeck, Drink in die Hand und den Beach-Sommer ordentlich ausklingen lassen.
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1: Klaus Winter ist hier in Schwenningen und bei mir ist Stefan Wagner, der Geschäftsführer der Wild Wings. Hallo.
2: Hallo.
1: Wie stolz, wie froh, dass es jetzt endlich wieder losgeht mit der neuen DEL-Saison?
2: Froh auf der einen Seite, dass es losgeht, natürlich. Dann beginnt für mich eigentlich wieder ein bisschen mehr Routine. Also man ist dann im normalen Rhythmus. Jetzt im Sommer ist es immer, vor allem jetzt in den letzten Wochen, immer einigermaßen außer Kontrolle, weil der eine will noch hier was, der andere will noch da was. Und auf der anderen Seite bin ich aber tatsächlich froh, wenn der Sommer vorbei ist.
1: Und wie zufrieden sind Sie mit der aktuellen Mannschaft?
2: Ein paar Baustellen sind noch, die wir verbessern müssen, die wir auch, wenn es geht, möglichst bald verbessern. Die Neuzugänge haben gut getroffen in der Vorbereitung. Das ist immer so ein kleiner Indikator, dass man sieht, die sind gut angekommen.
1: Jetzt wurde ja fleißig umgebaut in der Helios Arena. Was wird denn alles neu sein?
2: Es ist so, dass wir komplett neue Eisfläche bekommen haben. Das heißt, da unten drunter ist ein Betonboden, darunter sind Pfähle. Es ist eine unglaubliche Leistung, die hier die Stadt und die Baufirmen gemacht haben, dass man das in der kurzen Zeit hingekommen hat. Es hat alles gut geklappt. Die Eisfläche schaut super aus. Optisch, glaube ich, ist nur auffällig, dass wir jetzt wie die Vorschriften entsprechend, eine Plexiglasbande haben. Das heißt, die wackelt ein bisschen mehr, so wie in der NHL. Aber das ist die Vorschrift und das war klar, dass wenn wir mal, oder nicht wir, sondern wenn die Stadt in dem Fall mal die Bande erneuert, dass dann eine den Vorschriften entsprechende eingebaut werden muss und das ist jetzt da. Das sind einfach Sicherheitsvorschriften, die man da erfüllt hat.
1: Was habt ihr euch vorgenommen für die Saison?
2: Ja, ich glaube, wir wollen da anknüpfen, wo wir die letzten Jahre waren und vielleicht einen Schritt weitergehen, was auch immer das bedeutet. Also klar, wenn wir einen Schritt weitergehen, das heißt aber nicht immer, dass du in der Tabelle im Platz weiter oben bist. Es kann auch mal sein, dass es tabellarisch nach unten geht, weil man vielleicht ein Verletzungspech hatte oder sonst irgendwas. Ja, wir wollen uns weiterentwickeln, wir wollen weiter ein solider Standort sein und vielleicht können wir einen der Großen mal ein bisschen mehr ärgern.
1: Also dann freuen wir uns auf eine super tolle DEL-Saison.
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1: Der Samstag begrüßt uns mit einem sonnigen Himmel. Die Temperaturen liegen im Laufe des Tages bei bis zu 22 Grad in Dauchingen, 20 Grad in Nusplingen und auch 20 Grad in Lauterbach und in Aldingen. Morgen erwarten wir Höchsttemperaturen von bis zu 24 Grad. Allerdings wird es ein wenig bewölkter.
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2: Ich bin Thomas Bleskin. Autofahrer in Deutschland sollen angesichts der hohen Spritpreise kurzfristig mit einem neuen Tankrabatt entlastet werden. Dieser soll bis Ende des Jahres gelten. Angestrebt wird laut einer Mitteilung der Bundesregierung, dass der Preisnachlass auf Kraftstoffe Anfang Oktober umgesetzt wird.
3: Um bis zu 17 Cent könnte der Spritpreis für Autofahrerinnen, Speditionsinhaber und Handwerker sinken, wenn der Tankrabatt ab Oktober wieder aktiviert ist. Je nachdem, wie viel der staatlichen Maßnahmen die Kraftstoffkonzerne weiterreichen. Ende Dezember endet der Tankrabatt nach jetzigem Stand dann und es startet im Januar ein Spritpreisdeckel in Absprache mit den Konzernen. Die Kosten für den Tankrabatt werden auf 2,5 Milliarden Euro veranschlagt. Lea Matschulat, Nachrichtenredaktion.
2: Einen Tag vor den Wahlen in Mecklenburg-Vorpommern und Berlin werben die Parteien noch einmal um Stimmen. In Mecklenburg-Vorpommern sind heute vor allem AfD und Grüne mit größeren Kundgebungen unterwegs. In Berlin schließen CDU und BSW ihren Wahlkampf ab. Viele Wähler haben sich noch gar nicht endgültig entschieden, wem sie ihre Stimme geben. In Mecklenburg-Vorpommern waren laut ZDF-Politbarometer zuletzt 21% der Befragten unsicher, in Berlin sogar 23%. Deutschland hat in den USA dutzende Tarnkappenjets vom Typ F-35 bestellt. Am Abend wurde in den USA im Beisein von Verteidigungsminister Pistorius der erste fertige Kampfjet für Deutschland präsentiert.
4: Verteidigungsminister Pistorius sprach von einer neuen Ära mit dem modernsten Kampfflugzeug der Welt. Die Bundesregierung will 35 der Maschinen für 10 Milliarden Euro kaufen. Das Flugzeug soll die überalterte Tornado-Flotte ablösen und dann einen wichtigen Teil zur Abschreckung beitragen. Die Ausbildung von Piloten und Technikern in den USA hat in diesem Jahr begonnen. Anne Pollmann, New York.
2: Googles KI-Software Gemini ist bei Sicherheitstests in Computersysteme anderer Unternehmen eingedrungen. In einem Fall erriet sie Passwörter, in zwei weiteren fand sie Zugangsdaten in einer Datenbank. Nach Angaben von Google entstand kein Schaden. Die Angriffe seien beendet worden, sobald die KI erkannt habe, dass es sich um echte Systeme handelt. Ähnliche Vorfälle hatte es zuvor bei OpenAI, Anthropic und Meta gegeben.
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1: Ich bin Jenny Lukacs. Hallo. Was haben ein Goldbarren, eine Modenschau und ein Baggersimulator eigentlich gemeinsam? Sie alle warten diesen Sonntag bei der Gewerbeschau in Deislingen auf euch. Von 11 bis 18 Uhr heißt es hier: Türen auf. Reinschauen und einfach mal entdecken, was die Unternehmen aus der Region denn alles so zu bieten haben. Über 40 Unternehmen sind mit dabei und es erwarten euch unter anderem spannende Betriebsbesichtigungen. Und wer doch einfach nur sitzen und zuhören möchte, findet einen Vortrag über das Dopamin-Zeitalter im Dillon-Atelier. Es gibt aber auch was zum Selbstanpacken. Bei Wilhelm Huber und Söhne GmbH und Co. KG könnt ihr euren eigenen Bluetooth-Lautsprecher bauen. Wie cool ist das denn? Für die Verpflegung ist übrigens auch gesorgt. Ihr könnt euch also nicht nur informieren, sondern zwischendurch auch ordentlich stärken. Und weil man bei so vielen Stationen ganz schnell auch mal den Überblick verlieren kann, bringt euch ein Shuttlebus ganz bequem von Standort zu Standort. Ein großes Gewinnspiel gibt's auch noch. Stempel sammeln, Karte abgeben und mit ein bisschen Glück zum Beispiel einen Goldbarren oder eine Ballonfahrt gewinnen. Also wenn ihr am Sonntag noch nichts vorhabt, dann schaut doch einfach mal vorbei.
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1: Rock und Flop der Woche heißt, was war das Beste in dieser Woche und was war das Doofste? Ihr könnt euch jederzeit gerne melden über die 0172 577 16 77. Und aus Tuttlingen ist Dirk dran. Du bist Erzieher, Dirk. Erzähl, was war dein Rock und dein Flop?
2: Also, das Schönste, was ich in dieser Woche erlebt habe, war der Ausflug mit unseren Hortkindern. War einfach super. Die Kinder waren gut drauf und es war ein wunderschöner Tag. Und das Doofste in dieser Woche war einfach, mein Auto will nicht so, wie ich es will. Und deswegen muss es nächste Woche erstmal in die Werkstatt.
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2: Der Samstag begrüßt uns mit einem sonnigen Himmel. Die Temperaturen liegen im Laufe des Tages bei bis zu 22 Grad in Dauchingen, 20 Grad in Nusplingen und auch 20 Grad in Lauterbach und in Aldingen. Morgen erwarten wir Höchsttemperaturen von bis zu 24 Grad. Allerdings wird es ein wenig bewölkter.
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3: Ich bin Thomas Bleskin. Autofahrer in Deutschland sollen angesichts hoher Spritpreise kurzfristig mit einem neuen Tankrabatt entlastet werden. Angestrebt wird laut Bundesregierung, dass der Tankrabatt Anfang Oktober umgesetzt ist. Er soll bis Ende des Jahres gelten. Wird er voll weitergegeben, könnte die Entlastung 17 Cent pro Liter betragen. Daneben ist spätestens ab Januar 2027 auch ein Spritpreisdeckel geplant.
4: Wie schon im Mai und Juni könnte die Entlastung für Autofahrer bei 17 Cent je Liter Kraftstoff liegen, wenn die Steuersenkung auch voll weitergegeben wird. Die Kosten von insgesamt 2,5 Milliarden Euro sollen zwischen Bund und Ländern 50-50 aufgeteilt werden. Beim Spritpreisdeckel, der dann spätestens zu Beginn des nächsten Jahres kommen soll, legt der Staat eine Obergrenze für den maximal zulässigen Verkaufspreis von Benzin und Diesel fest. Allerdings soll der nicht dauerhaft gelten, sondern als vorübergehendes Kriseninstrument. Diana Kramer, Nachrichtenredaktion.
3: Im Streit um Grönland haben Dänemark und die USA einen Durchbruch verkündet. In der kommenden Woche soll ein Abkommen unterzeichnet werden, teilten die Regierungen von Dänemark und Grönland mit.
5: Trump hatte etwas voreilig von einem schon besiegelten Abkommen geschrieben. Die USA könnten fortan tun, was immer nötig sei, um Grönland zu verteidigen, postete Trump. Man habe dauerhafte Kontrolle über die Sicherheit und alle anderen Belange in Grönland. Die dänische Regierung teilte mit, man erwarte bei der UN-Generalversammlung in New York nächste Woche einen Deal zu unterzeichnen, der aber noch parlamentarischen Segen brauche. Die Vereinbarung respektiert demnach die Souveränität des dänischen Königreichs und die Selbstbestimmung der Grönländer. Tina Eck, USA.
3: US-Präsident Donald Trump verbietet dem renommierten TV-Sender CNN ab sofort den Zugang zum Weißen Haus. Betroffen von dem Verbot seien auch der Sender MS Now und das Newsportal Politico, schrieb er auf seiner Plattform Truth Social. Trump warf ihnen vor, Falschnachrichten zu verbreiten. Damit wären Reporterinnen und Reporter dieser Medienhäuser von Pressekonferenzen und Terminen Trumps im Oval Office ausgeschlossen. In München hat das Oktoberfest begonnen. Nach teils stundenlangem Warten strömten die ersten Besucher kurz nach 9 Uhr auf das Festgelände und liefen zu den Zelten, um sich gute Plätze zu sichern. Bis zum 4. Oktober werden rund 6 Millionen Besucher erwartet.
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1: Momentan herrscht traumhaftes Herbstwetter in unserer Region. Die Temperaturen steigen gerade auf etwa bis zu 21 Grad in Tannheim und in Durchhausen, 22 Grad in Rottweil und 20 Grad in Alpisbach. Morgen bleibt es weiterhin sehr angenehm warm mit Höchsttemperaturen von bis zu 24 Grad.
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2: Ich bin Jan-Henner Reitze. Für alle, die tanken, soll es ab Oktober wieder eine kleine Entlastung von den gestiegenen Preisen geben. Rechnerisch von 17 Cent pro Liter Diesel oder Benzin. Die Bundesregierung will den Tankrabatt wieder in Kraft setzen, bis Ende Dezember. Danach ist ein Spritpreisdeckel geplant.
3: 2,5 Milliarden Euro. Mit dieser Summe rechnet die Bundesregierung, um den Tankrabatt zu finanzieren, und die Hälfte der Kosten sollen die Länder übernehmen. Weder für die Länder noch für den Bundeshaushalt leicht zu stemmen. Doch es geht allen darum, die Verbraucher zu entlasten. Dass durch den Tankrabatt alle an der Zapfsäule etwas sparen, kritisiert unter anderem die Verbraucherzentrale. Wichtiger wäre, konkret diejenigen zu entlasten, die im Alltag wenig Geld zur Verfügung haben, heißt es von den Kritikern. Lea Matschulat, Nachrichtenredaktion.
2: Krankenkassen sollen Versicherte auch in Zukunft über Beitragserhöhungen aktiv informieren müssen. Mit dem Sparpaket im Gesundheitsbereich hatte die Politik gerade beschlossen, die Informationspflicht per Brief abzuschaffen. Das löste Kritik aus. Gesundheitsminister Carsten Linnemann hat jetzt eine neue Informationspflicht angekündigt. Nicht unbedingt schriftlich. Kassen sollen auch digital, etwa per App, über Beitragserhöhungen informieren können. Bei Sicherheitstests von künstlicher Intelligenz ist wieder ein Fall bekannt geworden, bei dem ein System in fremde Computer eingedrungen ist. Diesmal betrifft es die Google-KI-Software Gemini.
4: Konkret geht es um 3 Vorfälle aus dem Mai. In einem Fall erriet Gemini Passwörter, um Zugang zu einem geschützten System zu bekommen. In 2 weiteren fand die KI Zugangsdaten für eine Datenbank. Nach Angaben von Google entstand dabei kein Schaden. Die KI habe die Angriffe beendet, sobald sie erkannte, dass es sich nicht um Testsysteme, sondern echte Unternehmensrechner handelte. In der jüngeren Vergangenheit hatte es schon ähnliche Vorfälle bei den KI-Anbietern OpenAI, Anthropic und Meta gegeben. Thomas Bleskin, Nachrichtenredaktion.
2: Mit dem traditionellen Anstich ist in München das Oktoberfest offiziell eröffnet worden. Der neue Oberbürgermeister Dominik Krause zapfte das erste Fass Bier mit 2 Schlägen an. Die erste Maß reichte er dann Ministerpräsident Markus Söder. In den kommenden 2 Wochen werden 6 Millionen Besucher erwartet.
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19. September 1981. Depeche Mode steigen mit Just Can't Get Enough in die UK-Charts ein. Strahlemann Pop, bunte Synthes und ein federleichter Urwurm. Kaum zu glauben, dass das die Geburtsstunde einer der düstersten Kultbands der Musikgeschichte ist. Anfang der 80er tüfteln vier junge Männer aus England an ihren Synthesizern. Gründungsmitglied und Hauptsongwriter Vince Clarke schreibt einen Song, der sofort hängen bleibt. Just Can't Get Enough. Im September 1981 klettert der Song unaufhaltsam durch die britischen Charts und beschert der Band ihren ersten Top-10-Erfolg. Doch genau in diesem Moment, dieses ersten großen Durchbruchs, passiert das Unerwartete. Vince Clarke hat genug. Der plötzliche Popstar-Rummel ist ihm unheimlich. Er mag das Touren nicht und kehrt Depeche Mode nur wenige Monate später für immer den Rücken. Was wie eine Katastrophe wirkt, verändert die Popgeschichte aber gleich doppelt. Denn während Depeche Mode ohne Clarke ihren legendären düsteren Synthie-Rock-Sound entwickeln, gründet Clarke daraufhin neue Bands wie

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1: Wir sind drin im letzten Sommerwochenende, zumindest offiziell, denn am Mittwoch ist Herbstbeginn und deshalb wollen wir von euch wissen, was habt ihr dieses Wochenende noch so vor? Wie nutzt ihr die offiziell letzten Sommertage nochmal aus? 0172 577 16 77. Timo aus Rottweil.
2: Ja, an diesem Wochenende werden wir uns wahrscheinlich nochmal aufs Rad setzen, ein paar Runden lang fahren und am Nachmittag werden wir uns eine schöne Bratwurst auf den Grill holen. So wird unser Wochenende wohl aussehen.
1: Und falls ihr auch noch Inspiration braucht fürs Wochenende, in Gengenbach steigt das Wein- und Stadtfest mitten in der historischen Altstadt mit Musik, Essen und natürlich viel Wein. Mehr Ideen findet ihr auch, das wisst ihr, auf unserer Homepage antenne1-neckarburg.de. Bei mir geht's wieder los mit Fußballspielen, also besser bei meinen Söhnen. Das heißt, ich stehe wahrscheinlich jetzt am Wochenende viel am Spielfeldrand und blamiere meine Kinder, denn ich jubel gerne mal laut zu. Aber ich freue mich tatsächlich auch auf die frische Luft jetzt im kommenden Herbst. Genau wie unser Labrador Carlos, den kennt ihr ja vielleicht noch. Der blüht jetzt erst wieder richtig auf, wenn es nicht mehr ganz so heiß ist. Also genießt das letzte Sommerwochenende nochmal richtig und wir hören uns dann am Montag ab 5.30 Uhr.
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1: Momentan herrscht traumhaftes Herbstwetter in unserer Region. Die Temperaturen steigen gerade auf etwa bis zu 21 Grad in Tannheim und in Durchhausen, 22 Grad in Rottweil und 20 Grad in Alpisbach. Morgen bleibt es weiterhin sehr angenehm warm mit Höchsttemperaturen von bis zu 24 Grad.
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2: Ich bin Jan-Henner Reitze. Für alle, die tanken, soll es ab Oktober wieder eine kleine Entlastung von den gestiegenen Preisen geben. Rechnerisch von 17 Cent pro Liter Diesel oder Benzin. Die Bundesregierung will den Tankrabatt wieder in Kraft setzen, bis Ende Dezember. Danach ist ein Spritpreisdeckel geplant.
3: 2,5 Milliarden Euro. Mit dieser Summe rechnet die Bundesregierung, um den Tankrabatt zu finanzieren, und die Hälfte der Kosten sollen die Länder übernehmen. Weder für die Länder noch für den Bundeshaushalt leicht zu stemmen. Doch es geht allen darum, die Verbraucher zu entlasten. Dass durch den Tankrabatt alle an der Zapfsäule etwas sparen, kritisiert unter anderem die Verbraucherzentrale. Wichtiger wäre, konkret diejenigen zu entlasten, die im Alltag wenig Geld zur Verfügung haben, heißt es von den Kritikern. Lea Matschulat, Nachrichtenredaktion.
2: Krankenkassen sollen Versicherte auch in Zukunft über Beitragserhöhungen aktiv informieren müssen. Mit dem Sparpaket im Gesundheitsbereich hatte die Politik gerade beschlossen, die Informationspflicht per Brief abzuschaffen. Das löste Kritik aus. Gesundheitsminister Carsten Linnemann hat jetzt eine neue Informationspflicht angekündigt. Nicht unbedingt schriftlich. Kassen sollen auch digital, etwa per App, über Beitragserhöhungen informieren können. Bei Sicherheitstests von künstlicher Intelligenz ist wieder ein Fall bekannt geworden, bei dem ein System in fremde Computer eingedrungen ist. Diesmal betrifft es die Google-KI-Software Gemini.
4: Konkret geht es um 3 Vorfälle aus dem Mai. In einem Fall erriet Gemini Passwörter, um Zugang zu einem geschützten System zu bekommen. In 2 weiteren fand die KI Zugangsdaten für eine Datenbank. Nach Angaben von Google entstand dabei kein Schaden. Die KI habe die Angriffe beendet, sobald sie erkannte, dass es sich nicht um Testsysteme, sondern echte Unternehmensrechner handelte. In der jüngeren Vergangenheit hatte es schon ähnliche Vorfälle bei den KI-Anbietern OpenAI, Anthropic und Meta gegeben. Thomas Bleskin, Nachrichtenredaktion.
2: Mit dem traditionellen Anstich ist in München das Oktoberfest offiziell eröffnet worden. Der neue Oberbürgermeister Dominik Krause zapfte das erste Fass Bier mit 2 Schlägen an. Die erste Maß reichte er dann Ministerpräsident Markus Söder. In den kommenden 2 Wochen werden 6 Millionen Besucher erwartet.
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1: Mit Susanka, und in dieser Woche werden die Emmys verliehen. Das ist der Preis für die besten Serien. Ich frage euch nach euren Lieblings-Retro-Serien. Vielleicht habt ihr ja so ein bisschen Inspiration, falls wir sonst schon so alles durchhaben. Tatjana aus Nagold, auf welche alte Serie stehst du denn?
2: Na, Baywatch.
1: Okay, und was sagst du zu deiner Verteidigung, dass du diese Serie, wohlbemerkt die alten Baywatch-Folgen, jetzt wieder suchtest?
2: Ich habe gerade gedacht, ich kann mir gar nicht mehr vorstellen, warum das in den 90ern so erfolgreich war, weil die Effekte wirklich, wirklich, wirklich unterirdisch sind. David Hasselhoff als Mitch Buchanan hat letztens aus einem brennenden Boot ein Baby gerettet, was ganz, ganz offensichtlich eine Puppe war. Also ich habe wirklich noch gedacht, dass er jetzt irgendwie dasteht und denkt so, oh nein, das ist ja nur eine Puppe, aber die haben das echt als Baby verkauft. Und da habe ich gedacht, meine Güte. Aber
1: oh, das ist
2: egal. Schön.
1: Und wurde in Baywatch eigentlich auch mal ernst oder immer nur Heititei?
2: Ja, es sind ja auch ganz viele krasse Sachen, die da passieren. Da ertrinken ja alle 2 Minuten Leute. Die eben noch ganz fröhlich gekraut sind, super gute Schwimmer sind, die gehen plötzlich aus dem Nichts unter. Man fragt nicht nach, warum. Und selbst wenn sie sehr, sehr lange unter Wasser sind und wiederbelebt werden müssen, weil sie keinen Puls mehr haben, die schaffen immer.
1: Und vor allem, es ist ja auch, glaube ich, total unrealistisch, dass die winken, bevor sie dann untergehen. Ich glaube, wenn du wirklich ertrinkst, das habe ich mal von einem Sanitäter gehört, dann winkst du nicht. Dann sieht man dir das an, dass du kämpfst.
2: Ja, das ist halt einfach, vielleicht ist es in den USA aber anders. Immer lächeln und winken.
1: Mein Thema Retro-Serien. Vielen Dank, Tatjana, für deine Idee.
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1: Momentan herrscht traumhaftes Herbstwetter in unserer Region. Die Temperaturen steigen gerade auf etwa bis zu 21 Grad in Tannheim und in Durchhausen, 22 Grad in Rottweil und 20 Grad in Alpisbach. Morgen bleibt es weiterhin sehr angenehm warm mit Höchsttemperaturen von bis zu 24 Grad.
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2: Ich bin Jan-Henner Reitze. Der Tankrabatt kommt zurück. Wegen der hohen Spritpreise will die Bundesregierung diese Entlastung von Oktober bis Dezember wiederholen. Danach soll ein Spritpreisdeckel kommen.
3: Der Tankrabatt ist eine Kombi aus einem Absenken der Energiesteuer und der Mehrwertsteuer. Das wären 17 Cent weniger für den Liter Diesel und Benzin. Und profitieren sollen Autofahrer, Handwerker, Pflegedienste und Co. von Oktober bis Ende Dezember. Zu breit gestreut, sagen Kritiker wie etwa der Sozialverband. So würden auch die entlastet, die sich die hohen Kraftstoffpreise leisten könnten. Ab Januar soll es dann einen Spritpreisdeckel geben. Dafür notwendig ist erst eine Absprache mit den Mineralölkonzernen. Lea Matschulat, Nachrichtenredaktion.
2: Im Streit um Grönland haben die USA und Dänemark einen Durchbruch verkündet. Unterschrieben werden soll ein Abkommen voraussichtlich kommende Woche. Was drinsteht, ist noch unklar. Die Darstellungen von US-Präsident Donald Trump und die aus Dänemark unterscheiden sich.
4: Trump hatte etwas voreilig von einem schon besiegelten Abkommen geschrieben. Die USA könnten fortan tun, was immer nötig sei, um Grönland zu verteidigen, postete Trump. Man habe dauerhafte Kontrolle über die Sicherheit und alle anderen Belange in Grönland. Die dänische Regierung teilte mit, man erwarte bei der UN-Generalversammlung in New York nächste Woche einen Deal zu unterzeichnen, der aber noch parlamentarischen Segen brauche. Die Vereinbarung respektiert demnach die Souveränität des dänischen Königreichs und die Selbstbestimmung der Grönländer. Tina Eck, USA.
2: Am S-Bahnhof Bornholmer Straße in Berlin ist ein Auto von einer Brücke ins Gleisbett gestürzt. Der Fahrer kam bei dem Unfall in der Nacht ums Leben. Warum er die Kontrolle über sein Auto verloren hat, wird noch untersucht. Es war gegen zwei Poller und den Fahrbahnrand geprallt und über das Geländer der Brücke geschleudert worden. Und zum Fußball. In der zweiten Bundesliga hat Nürnberg zumindest vorerst die Tabellenführung übernommen durch ein 1:0 beim Karlsruher SC. Hertha kann im Abendspiel heute Abend bei Dynamo Dresden noch wieder vorbeiziehen. Außerdem gewannen Kaiserslautern zu Hause 1:0 gegen Braunschweig. Kiel und Osnabrück trennten sich 1:1 unentschieden.
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1: Und falls ihr auch noch Inspiration braucht fürs Wochenende, in Gengenbach steigt das Wein- und Stadtfest mitten in der historischen Altstadt mit Musik, Essen und natürlich viel Wein. Mehr Ideen findet ihr auch, das wisst ihr, auf unserer Homepage antenne1-neckarburg.de. 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
1: Momentan herrscht traumhaftes Herbstwetter in unserer Region. Die Temperaturen steigen gerade auf etwa bis zu 21 Grad in Tannheim und in Durchhausen, 22 Grad in Rottweil und 20 Grad in Alpisbach. Morgen bleibt es weiterhin sehr angenehm warm mit Höchsttemperaturen von bis zu 24 Grad.
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2: Ich bin Jan-Henner Reitze. Die von Bundesregierung und Bundesländern geplante Neuauflage des Tankrabatts stößt bei Verbraucherschützern, Sozialverbänden und der Opposition auf Kritik. Unter anderem, weil die vorgesehene rechnerische Steuerentlastung von 17 Cent pro Liter Benzin oder Diesel nicht zielgenau sei.
3: Bund und Länder wollen das Paket bis zum 1. Oktober umsetzen. Der Tankrabatt soll über eine Senkung der Energiesteuer auf Benzin und Diesel finanziert werden. Dafür sind rund 2,5 Milliarden Euro vorgesehen. Verbraucherschützer und Sozialverbände fordern stattdessen vor allem Hilfen für Haushalte mit kleinen und mittleren Einkommen. Die Linke und die Grünen verlangen außerdem eine Übergewinnsteuer für Mineralölkonzerne. Greenpeace warnt, ein Teil der Entlastung kann sonst bei den Konzernen landen. Neben dem Tankrabatt will die Bundesregierung spätestens ab Januar 2027 auch einen Spritpreisdeckel einführen, als Kriseninstrument und nicht dauerhaft. David Riemer, Nachrichtenredaktion.
2: Krankenkassen sollen Versicherte auch in Zukunft über Beitragserhöhungen aktiv informieren müssen. Mit dem Sparpaket im Gesundheitsbereich hatte die Politik eigentlich gerade beschlossen, die Informationspflicht per Brief abzuschaffen. Das löste Kritik aus. Bundesgesundheitsminister Carsten Linnemann hat jetzt in der Rheinischen Post doch wieder eine neue Informationspflicht angekündigt. Nicht unbedingt schriftlich. Kassen sollen auch digital etwa per App über Beitragserhöhungen informieren können. Bei Sicherheitstests von künstlicher Intelligenz ist wieder ein Fall bekannt geworden, bei dem ein System in fremde Computer eingedrungen ist. Diesmal betrifft es die Google-KI-Software Gemini.
4: Konkret geht es um 3 Vorfälle aus dem Mai. In einem Fall erriet Gemini Passwörter, um Zugang zu einem geschützten System zu bekommen. In 2 weiteren fand die KI Zugangsdaten für eine Datenbank. Nach Angaben von Google entstand dabei kein Schaden. Die KI habe die Angriffe beendet, sobald sie erkannte, dass es sich nicht um Testsysteme, sondern echte Unternehmensrechner handelte. In der jüngeren Vergangenheit hatte es schon ähnliche Vorfälle bei den KI-Anbietern OpenAI, Anthropic und Meta gegeben. Thomas Bleskin, Nachrichtenredaktion.
2: Weil dort nicht genehmigte Drohnen gesichtet wurden, ist in der Nacht der Betrieb am Flughafen Luxemburg vorübergehend eingestellt worden. 19 Flüge, die eigentlich dort landen sollten, wurden umgeleitet. Noch wird überprüft, wo die Drohnen hergekommen sind.
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1: Klaus Winter ist hier, hallo. Und bei uns im Studio ist Herbert Noack, der Autor des neuen Buches Alpirsbacher Blutbier. Hallo.
2: Hallo, Herr Winter.
1: Der wievielte Krimi von Ihnen ist das denn jetzt schon?
2: Insgesamt ist es mein 6. Buch.
1: Und es sind alles überwiegend Krimis, ne?
2: Alles überwiegend Krimis, während der mich in den ersten 3 Büchern mehr meine Pilgererfahrung verarbeitet habe mit Albtraum Jakobsweg, sind die in anderen 3 Büchern Krimis, die in Rottweil oder in der näheren Region spielen.
1: Woher kommt Ihre Liebe zum Krimi?
2: Ich habe es gern, spannende Bücher zu lesen.
1: Und auch zu schreiben.
2: Wobei ich es nicht möchte, dass man in meinen Büchern knietief im Blut wartet, sondern eher das umfangreichere Ermittlungen hat, die nicht sehr vordergründig halt mit Gewalt und so zu tun haben.
1: Um was geht's denn in Alpirsbacher Blutbier? Vielleicht mal ganz kurz erklärt, ohne dass Sie natürlich zu viel verraten.
2: Am 3. Advent bricht der Heilpraktiker Heinrich Junginger tot an der Kirche zusammen. Dem Pfarrer des Ortes, Reginald Bandle, kommt die Sache sehr suspekt vor. Und er ruft seine alte Bekannte Paula Merle an, die im LKA in Stuttgart beschäftigt ist. Nach langem Zögern übernimmt sie die Ermittlung und stellt ganz schnell fest, dass da ein großer Sumpf in Alpirsbach halt auszurotten ist.
1: Alpirsbacher Blutbier von Herbert Noack, ab sofort erhältlich.
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1: Der Abend gestaltet sich etwas frischer. Heute Nacht erwarten wir Temperaturen von bis zu 14 Grad in Schonach und in Hart, 16 Grad in Biesingen und 15 Grad in Frittlingen. Morgen wird es dann ein wenig bewölkter, aber wir können uns trotzdem auf Höchsttemperaturen von bis zu 24 Grad freuen.
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2: Ich bin Jan-Henner Reitzer. Für alle, die tanken, soll es ab Oktober wieder eine Entlastung von den gestiegenen Preisen geben, rechnerisch von 17 Cent pro Liter Diesel oder Benzin. Die Bundesregierung will den Tankrabatt wieder in Kraft setzen, bis Ende Dezember. Danach ist ein Spritpreisdeckel geplant.
3: Der Tankrabatt ist eine Kombi aus einem Absenken der Energiesteuer und der Mehrwertsteuer. Das wären 17 Cent weniger für den Liter Diesel und Benzin. Und profitieren sollen Autofahrer, Handwerker, Pflegedienste und Co. von Oktober bis Ende Dezember. Zu breit gestreut, sagen Kritiker wie etwa der Sozialverband. So würden auch die entlastet, die sich die hohen Kraftstoffpreise leisten könnten. Ab Januar soll es dann einen Spritpreisdeckel geben. Dafür notwendig ist erst eine Absprache mit den Mineralölkonzernen. Lea Matschulat. Nachrichtenredaktion.
2: Im Streit um Grönland soll es eine Einigung zwischen den USA und Dänemark geben. US-Präsident Donald Trump erklärte, dass die USA damit weitreichende Befugnisse und Kontrolle über Grönland bekommen würden. Dänemark und Grönland haben das nicht bestätigt und noch nichts zum Inhalt des Abkommens gesagt. Auch unterschrieben ist demnach noch nichts. Das Oktoberfest in München ist offiziell eröffnet. Der neue Oberbürgermeister Dominik Krause von den Grünen hat heute Mittag das erste Bierfass angezapft.
4: Und zapft es auf eine friedliche Wiesen!
5: Oberbürgermeister Krause hat den Anstich mit 2 Schlägen geschafft und kann sich damit zufrieden zeigen. Der Druck war immerhin groß. Sein Vorgänger Dieter Reiter hatte im letzten Jahr ebenfalls 2 Schläge gebraucht. Genau hingeguckt wurde freilich auch bei der Übergabe der ersten Mass an Ministerpräsident Söder. Der ist den Grünen bekanntlich ja nicht so grün. Heute aber gemeinsames Lächeln, ganz nach dem Motto, auf eine friedliche Wiesen. Aus München, Joshua Heise.
2: Das Oktoberfest dauert 2 Wochen. Es werden 6 Millionen Besucher erwartet. Und zum Fußball. In der Bundesliga hat Freiburg den Sprung zurück an die Tabellenspitze verpasst und ist nach einem 2:2 bei Eintracht Frankfurt jetzt Zweiter hinter Bayern München. Dortmund kann durch einen Sieg gleich im Abendspiel beim VfB Stuttgart noch Platz 1 übernehmen. Außerdem spielten heute schon Gladbach-Mainz 3:4, Hamburg-Köln 2:1 und Bremen-Augsburg 3:2.
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19. September 1981. Depeche Mode steigen mit Just Can't Get Enough in die UK-Charts ein. Strahlemann Pop, bunte Synthes und ein federleichter Urwurm. Kaum zu glauben, dass das die Geburtsstunde einer der düstersten Kultbands der Musikgeschichte ist. Anfang der 80er tüfteln vier junge Männer aus England an ihren Synthesizern. Gründungsmitglied und Hauptsongwriter Vince Clarke schreibt einen Song, der sofort hängen bleibt. Just Can't Get Enough. Im September 1981 klettert der Song unaufhaltsam durch die britischen Charts und beschert der Band ihren ersten Top-10-Erfolg. Doch genau in diesem Moment, dieses ersten großen Durchbruchs, passiert das Unerwartete. Vince Clarke hat genug. Der plötzliche Popstar-Rummel ist ihm unheimlich. Er mag das Tour nicht und kehrt Depeche Mode nur wenige Monate später für immer den Rücken. Was wie eine Katastrophe wirkt, verändert die Popgeschichte aber gleich doppelt. Denn während Depeche Mode ohne Clarke ihren legendären düsteren Synthie-Rock-Sound entwickeln, gründet Clarke daraufhin neue Bands wie Yazoo.

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1: Und falls ihr auch noch Inspiration braucht fürs Wochenende, in Gengenbach steigt das Wein- und Stadtfest mitten in der historischen Altstadt mit Musik, Essen und natürlich viel Wein. Mehr Ideen findet ihr auch, das wisst ihr, auf unserer Homepage antenne1-neckarburg.de. 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
1: Der Abend gestaltet sich etwas frischer. Heute Nacht erwarten wir Temperaturen von bis zu 14 Grad in Schonach und in Hart, 16 Grad in Biesingen und 15 Grad in Frittlingen. Morgen wird es dann ein wenig bewölkter, aber wir können uns trotzdem auf Höchsttemperaturen von bis zu 24 Grad freuen.
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2: Ich bin Jan-Henner Reitze. Die von Bundesregierung und Bundesländern geplante Neuauflage des Tankrabatts stößt bei Verbraucherschützern, Sozialverbänden und der Opposition auf Kritik. Unter anderem, weil die vorgesehene rechnerische Steuerentlastung von 17 Cent pro Liter Benzin oder Diesel nicht zielgenau sei.
3: Bund und Länder wollen das Paket bis zum 1. Oktober umsetzen. Der Tankrabatt soll über eine Senkung der Energiesteuer auf Benzin und Diesel finanziert werden. Dafür sind rund 2,5 Milliarden Euro vorgesehen. Verbraucherschützer und Sozialverbände fordern stattdessen vor allem Hilfen für Haushalte mit kleinen und mittleren Einkommen. Die Linke und die Grünen verlangen außerdem eine Übergewinnsteuer für Mineralölkonzerne. Greenpeace warnt, ein Teil der Entlastung kann sonst bei den Konzernen landen. Neben dem Tankrabatt will die Bundesregierung spätestens ab Januar 2027 auch einen Spritpreisdeckel einführen, als Kriseninstrument und nicht dauerhaft. David Riemer, Nachrichtenredaktion.
2: Der NATO-Militärausschuss wird künftig vom ranghöchsten Soldaten Deutschlands geführt. Generalinspekteur Carsten Breuer wurde bei einer Sitzung des Gremiums in Kopenhagen zum Vorsitzenden gewählt und soll sein Amt im kommenden Juli antreten. Die Position ist eine der wichtigsten innerhalb der NATO. Morgen wird in Mecklenburg-Vorpommern ein neuer Landtag gewählt, in Berlin das Abgeordnetenhaus. Bei ihrem Wahlkampfabschluss haben alle Parteien heute noch einmal versucht, von sich zu überzeugen.
4: Viele Wähler haben sich noch gar nicht endgültig entschieden, wem sie ihre Stimme geben. In Mecklenburg-Vorpommern waren laut ZDF-Politbarometer zuletzt 21% der Befragten unsicher, in Berlin sogar 23%. Im Nordosten liefern sich SPD und AfD ein enges Rennen um Platz 1. Die Grünen müssen um den Einzug in den Landtag bangen. In Berlin liegt die Linke laut Umfragen Kopf an Kopf mit der CDU und das BSW hofft noch auf den Sprung über die 5%-Hürde. Thomas Bleskin, Nachrichtenredaktion.
2: Und zum Fußball. In der Bundesliga ist die Siegesserie des SC Freiburg gerissen. Bei Eintracht Frankfurt spielte das Team heute 2:2 nach 3 Siegen zum Auftakt der neuen Saison. Hinter Bayern München liegt Freiburg damit in der Tabelle nur noch auf Platz 2. Ohne Punkte und Schlusslicht bleibt Gladbach nach einem 3:4 zu Hause gegen Mainz. Außerdem gewann Hamburg 2:1 gegen Köln und Bremen 3:2 gegen Augsburg.
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1: Mit Susanka. Die Emmys werden in dieser Woche verliehen. Das ist also der Preis für die besten Fernsehserien. Ich frage euch nach euren Lieblingsserien, die vielleicht auch schon ein bisschen älter sind. Wenn man Netflix und Co. schon durch hat, was könnt ihr denn nochmal empfehlen? 0172 577 16 77. Janine aus Reutlingen, was ist es denn bei dir?
2: Also tatsächlich ist es Gute Zeiten, schlechte Zeiten geblieben, muss ich sagen. Also ich gucke das da jetzt, schon echt lange, also schon, war ich 11, 12, glaube ich, oder so. Natürlich gibt es immer mal wieder hier eine Serie und da, aber so eine, die ich wirklich so richtig verfolge, ist echt Gute Zeiten, schlechte Zeiten. Echt krass.
1: Ich habe mal Joe Gerner interviewt. Ich meine, es gibt ja durchaus größere Stars in diesem Universum, aber ich habe so gezittert, ich war so aufgeregt, weil der mich halt mein ganzes Leben begleitet, ne?
2: Ja. Das ist echt krass. Ich habe auch mal tatsächlich schon 2-3 Mal da mitgemacht, so als Komparse.
1: Was?
2: Und ja.
1: Erzähl mal, wie war das vor Ort am Set?
2: Ja, also ich weiß ehrlich gesagt gar nicht mehr genau, wie ich daran kam. Irgendwie mal durchs Internet oder so, durch so eine Firma. Und ja, und dann konnte ich tatsächlich schon mehrfach auch mitmachen. Also das hat auch richtig Spaß gemacht. Das hat sich auch sehr verändert. Ich habe mal mitgemacht, das ist schon viele, viele Jahre her. Und da konnten die Komparsen auch immer noch mit den Stars, sag ich jetzt mal, zusammensitzen im Pausenraum, auch mit denen reden und alles und so. Und dann nachher, dann hatte ich nochmal vor, ich glaube, 5, 6 Jahren nochmal mitgemacht. Und da haben die das aber dann nicht mehr so gehandhabt, weil wahrscheinlich dann auch die Komparsen vielleicht auch immer versteckte Fans waren, sag ich mal. Dann so aufdringlich waren, vielleicht Fotos gemacht haben, was auch immer. Auf alle Fälle konnte man das dann nicht mehr machen. Das fand ich ein bisschen schade. Okay. Aber so die erste Zeit war es richtig toll.
1: Eure Lieblings-Retro-Serien. Janine, vielen Dank für deinen Input. Bei dir ist es GZSZ aus gutem Grund.

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1: Ich bin Klaus Winter, hallo. 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Es ist ein absoluter Klassiker. Cat Stevens veröffentlichte 1970 sein viertes Studioalbum Tea for the Tiller Man. Es geht um die Reise in die eigene wilde Welt, um familiäre Beziehungen, aber auch um das einfache Leben und die Natur. Cat Stevens war schwer an Tuberkulose erkrankt. Im Album verarbeitete er viele Emotionen, beispielsweise bei Sad Lisa.
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1: Der Song handelt von der Suche nach Trost. Es geht um eine schwer traurige Frau namens Lisa. Stevens war selbst einst depressiv und der Song spiegelt seine eigenen inneren Kämpfe wider. Einer der beliebtesten Songs auf dem Album ist und bleibt Father and Son.
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0: 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Ja, wer kennt es nicht? Eltern fühlen sich von ihren Kindern nicht verstanden und andersrum genauso. Der Vater im Song versucht seinen Sohn, seinen eigenen Lebensweg aufzuzwingen. Der Sohn möchte aber lieber selbst seinen Weg finden. Mit diesem gefühlvollen Song hat Cat Stevens Millionen von Menschen auf der ganzen Welt berührt. Wenn man genau hinhört, fällt auf, dass weder die Wörter Father noch Son im Song vorkommen. Und den Test könnt ihr jetzt machen. Hier ist Father and Son von Cat Stevens.
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1: Der Abend gestaltet sich etwas frischer. Heute Nacht erwarten wir Temperaturen von bis zu 14 Grad in Schonach und in Hart, 16 Grad in Biesingen und 15 Grad in Frittlingen. Morgen wird es dann ein wenig bewölkter, aber wir können uns trotzdem auf Höchsttemperaturen von bis zu 24 Grad freuen.
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2: Ich bin Jan-Henner Reitzer. Krankenkassen sollen Versicherte auch in Zukunft über Beitragserhöhungen informieren müssen. Bundesgesundheitsminister Carsten Lindemann sagte der Rheinischen Post, dass er die eigentlich gerade abgeschaffte Informationspflicht neu auflegen wolle. Kassen sollen aber nicht mehr verpflichtend per Brief, sondern auch etwa per App informieren können.
3: Die Pflicht war erst mit dem Sparpaket der schwarz-roten Koalition gestrichen worden, um Bürokratie und Kosten zu sparen. Verbraucherzentralen hatten das scharf kritisiert. Sie warnten, dass Versicherte Beitragserhöhungen zu spät bemerken könnten. Das könnte auch das Sonderkündigungsrecht bei höheren Zusatzbeiträgen aushöhlen, so die Begründung. Der GKV-Spitzenverband wiederum begrüßt eine Information der Versicherten, fordert aber vor allem digitale Wege. Der durchschnittliche Zusatzbeitrag liegt im Moment bei 3,1%. David Riemer, Nachrichtenredaktion.
2: Um versprochene Entlastung wegen der wieder hohen Spritpreise zu schaffen, kommt der Tankrabatt zurück. Von Oktober bis Ende des Jahres soll es wieder eine rechnerische Steuerentlastung von knapp 17 Cent pro Liter Benzin und Diesel geben. Verbraucherschützer und Sozialverbände kritisieren, dass diese Entlastung nicht zielgenau bei denen ankomme, die es nötig hätten, sondern alle, die tanken, profitierten. Im Streit um Grönland haben die USA und Dänemark einen Durchbruch verkündet. Unterschrieben werden soll ein Abkommen voraussichtlich kommende Woche. Was darin steht, ist noch unklar. Die Darstellungen von US-Präsident Donald Trump und die aus Dänemark unterscheiden sich.
4: Trump hatte etwas voreilig von einem schon besiegelten Abkommen geschrieben. Die USA könnten fortan tun, was immer nötig sei, um Grönland zu verteidigen, postete Trump. Man habe dauerhafte Kontrolle über die Sicherheit und alle anderen Belange in Grönland. Die dänische Regierung teilte mit, man erwarte bei der UN-Generalversammlung in New York nächste Woche einen Deal zu unterzeichnen, der aber noch parlamentarischen Segen brauche. Die Vereinbarung respektiert demnach die Souveränität des dänischen Königreichs und die Selbstbestimmung der Grönländer. Tina Eck, USA.
2: Und zum Fußball. In der Bundesliga hat der SC Freiburg nach 3 Siegen zum Saisonauftakt bei Eintracht Frankfurt 2:2 unentschieden gespielt. In der Tabelle rutscht Freiburg damit hinter Bayern München vorerst auf Rang 2. Außerdem spielten heute schon Gladbach-Mainz 3:4, Hamburg-Köln 2:1 und Bremen-Augsburg 3:2.
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1: Und falls ihr auch noch Inspiration braucht fürs Wochenende, in Gengenbach steigt das Wein- und Stadtfest mitten in der historischen Altstadt mit Musik, Essen und natürlich viel Wein. Mehr Ideen findet ihr auch, das wisst ihr, auf unserer Homepage antenne1-neckarburg.de. 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
1: Der Abend gestaltet sich etwas frischer. Heute Nacht erwarten wir Temperaturen von bis zu 14 Grad in Schonach und in Hart, 16 Grad in Biesingen und 15 Grad in Frittlingen. Morgen wird es dann ein wenig bewölkter, aber wir können uns trotzdem auf Höchsttemperaturen von bis zu 24 Grad freuen.
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2: Ich bin Jan-Henner Reitze. Der Tankrabatt kommt zurück. Wegen der hohen Spritpreise will die Bundesregierung diese Entlastung von Oktober bis Dezember wiederholen. Danach soll ein Spritpreisdeckel kommen.
3: 2,5 Milliarden Euro. Mit dieser Summe rechnet die Bundesregierung, um den Tankrabatt zu finanzieren, und die Hälfte der Kosten sollen die Länder übernehmen. Weder für die Länder noch für den Bundeshaushalt leicht zu stemmen. Doch es geht allen darum, die Verbraucher zu entlasten. Dass durch den Tankrabatt alle an der Zapfsäule etwas sparen, kritisiert unter anderem die Verbraucherzentrale. Wichtiger wäre, konkret diejenigen zu entlasten, die im Alltag wenig Geld zur Verfügung haben, heißt es von den Kritikern. Lea Matschulat, Nachrichtenredaktion.
2: Krankenkassen sollen Versicherte auch in Zukunft über Beitragserhöhungen informieren müssen. Mit dem Sparpaket im Gesundheitsbereich hatte die Politik gerade beschlossen, die Informationspflicht per Brief abzuschaffen. Das löste Kritik aus. Gesundheitsminister Carsten Linnemann hat jetzt in der Rheinischen Post doch wieder eine neue Informationspflicht angekündigt. Nicht unbedingt schriftlich. Kassen sollen auch digital, etwa per App, über Beitragserhöhungen informieren können. Bei Sicherheitstests von künstlicher Intelligenz ist wieder ein Fall bekannt geworden, bei dem ein System in fremde Computer eingedrungen ist. Diesmal betrifft es die Google-KI-Software Gemini.
4: Konkret geht es um 3 Vorfälle aus dem Mai. In einem Fall erriet Gemini Passwörter, um Zugang zu einem geschützten System zu bekommen. In 2 weiteren fand die KI Zugangsdaten für eine Datenbank. Nach Angaben von Google entstand dabei kein Schaden. Die KI habe die Angriffe beendet, sobald sie erkannte, dass es sich nicht um Testsysteme, sondern echte Unternehmensrechner handelte. In der jüngeren Vergangenheit hatte es schon ähnliche Vorfälle bei den KI-Anbietern OpenAI, Anthropic und Meta gegeben. Thomas Pleskin, Nachrichtenredaktion.
2: Und zum Fußball. In der Bundesliga hat Borussia Dortmund die Tabellenspitze übernommen. Als einziger Mannschaft gelang dem BVB der 4. Sieg im 4. Saisonspiel. 1:0 beim VfB Stuttgart. Freiburg hatte vorher nach 3 Siegen nur 2:2 bei Eintracht Frankfurt gespielt und steht jetzt hinter Bayern München auf Tabellenplatz 3. Die anderen Samstagsspiele sind so ausgegangen: Gladbach-Mainz 3:4, Hamburg-Köln 2:1 und Bremen-Augsburg 3:2.
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1: Mit Susanka, und in dieser Woche werden die Emmys verliehen. Das ist der Preis für die besten Serien. Ich frage euch nach euren Lieblings-Retro-Serien. Vielleicht habt ihr ja so ein bisschen Inspiration, falls wir sonst schon so alles durchhaben. Tatjana aus Nagold, auf welche alte Serie stehst du denn?
2: Na, Baywatch.
1: Okay, und was sagst du zu deiner Verteidigung, dass du diese Serie, wohlbemerkt die alten Baywatch-Folgen, jetzt wieder suchtest?
2: Ich habe gerade gedacht, ich kann mir gar nicht mehr vorstellen, warum das in den 90ern so erfolgreich war, weil die Effekte wirklich unterirdisch sind. David Hasselhoff als Mitch Buchanan hat letztens aus einem brennenden Boot ein Baby gerettet, was ganz, ganz offensichtlich eine Puppe war. Also ich habe wirklich noch gedacht, dass er jetzt irgendwie dasteht und denkt so, oh nein, das ist ja nur eine Puppe, aber die haben das echt als Baby verkauft. Und da habe ich gedacht, meine Güte. Aber
1: oh, das ist
2: egal. Schön.
1: Und wurde es in Baywatch eigentlich auch mal ernst oder immer nur Heititei?
2: Ja, es sind ja auch ganz viele krasse Sachen, die da passieren. Da ertrinken ja alle 2 Minuten Leute. Die eben noch ganz fröhlich gekrault sind, super gute Schwimmer sind, die gehen plötzlich aus dem Nichts unter. Man fragt nicht nach, warum. Und selbst wenn sie sehr, sehr lange unter Wasser sind und wiederbelebt werden müssen, weil sie keinen Puls mehr haben, die schaffen immer.
1: Und vor allem, es ist ja auch, glaube ich, total unrealistisch, dass die winken, bevor sie dann untergehen. Ich glaube, wenn du wirklich ertrinkst, das habe ich mal von einem Sanitäter gehört, dann winkst du nicht. Dann sieht man dir das an, dass du kämpfst.
2: Ja, das ist halt einfach, vielleicht ist es in den USA aber anders. Immer lächeln und winken.
1: Mein Thema Retro-Serien. Vielen Dank, Tatjana, für deine Idee.
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1: Der Abend gestaltet sich etwas frischer. Heute Nacht erwarten wir Temperaturen von bis zu 14 Grad in Schonach und in Hart, 16 Grad in Biesingen und 15 Grad in Frittlingen. Morgen wird es dann ein wenig bewölkter, aber wir können uns trotzdem auf Höchsttemperaturen von bis zu 24 Grad freuen.
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2: Ich bin Diana Kramer. Wegen der hohen Spritpreise haben sich Bund und Länder auf einen neuen Tankrabatt geeinigt. Ab Oktober soll er Bürgern und Unternehmen eine Entlastung von 17 Cent pro Liter bringen. Spätestens zum 1. Januar des kommenden Jahres soll außerdem ein vorübergehender Spritpreisdeckel eingeführt werden.
3: Die deutsche Mineralölindustrie ist zwar gesprächsbereit, sieht eine staatliche Preisregulierung aber mit Sorge. Bei rund 14.000 Tankstellen in Deutschland sei sie hochkomplex und mit zusätzlicher Bürokratie verbunden. Ein zu niedriger Preisdeckel könne im schlimmsten Fall die Versorgungssicherheit gefährden, heißt es. Verbraucherschützer, Sozialverbände und die Opposition kritisieren den Tankrabatt als zu wenig zielgenau. Wirtschaftsministerin Reiche hatte noch vor wenigen Tagen gesagt, sie halte einen Spritpreisdeckel für den falschen Weg. Begründung, er könnte die mittelständischen Raffinerien schwächen. David Riemer, Nachrichtenredaktion.
2: Der NATO-Militärausschuss wird künftig vom ranghöchsten Soldaten Deutschlands geführt. Generalinspekteur Carsten Breuer wurde bei einer Sitzung des Gremiums in Kopenhagen zum Vorsitzenden gewählt.
4: Der Posten gehört hinter dem Generalsekretär zu den wichtigsten innerhalb der NATO. Dass ein Deutscher gewählt wurde, gilt auch als Anerkennung dafür, dass Deutschland seine Verteidigungsausgaben gesteigert hat und innerhalb Europas fürs Militär deutlich am meisten ausgibt. Wichtigste Aufgabe bleibt, die USA bzw. US-Präsident Trump davon zu überzeugen, weiter an der NATO festzuhalten. Breuer formuliert es diplomatisch. In seinem künftigen Amt möchte er die Perspektiven aller NATO-Mitgliedstaaten zusammenführen. Jan-Henner Reitze, Nachrichtenredaktion.
2: Mit dem traditionellen Anstich ist am Mittag in München das 191. Oktoberfest offiziell eröffnet worden. Der neue Oberbürgermeister Dominik Krause zapfte das erste Fass Bier mit zwei Schlägen an. Die erste Maß ging traditionell an Ministerpräsident Markus Söder. In den kommenden beiden Wochen werden auf der Wiesn bis zu 6 Millionen Besucher erwartet. Zum Fußball. In der Bundesliga hat Borussia Dortmund die Tabellenspitze übernommen. Als einziger Mannschaft gelang dem BVB der vierte Sieg im vierten Saisonspiel. 1:0 beim VfB Stuttgart. Freiburg hatte vorher nach 3 Siegen nur 2:2 bei Eintracht Frankfurt gespielt und steht jetzt hinter Bayern München auf Tabellenplatz 3. Die weiteren Ergebnisse: Gladbach-Mainz 3:4, Hamburg-Köln 2:1 und Bremen-Augsburg 3:2.
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3: Und falls ihr auch noch Inspiration braucht fürs Wochenende, in Gengenbach steigt das Wein- und Stadtfest mitten in der historischen Altstadt mit Musik, Essen und natürlich viel Wein. Mehr Ideen findet ihr auch, das wisst ihr, auf unserer Homepage antenne1-neckarburg.de. 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
1: Der Abend gestaltet sich etwas frischer. Heute Nacht erwarten wir Temperaturen von bis zu 14 Grad in Schonach und in Hart, 16 Grad in Biesingen und 15 Grad in Frittlingen. Morgen wird es dann ein wenig bewölkter, aber wir können uns trotzdem auf Höchsttemperaturen von bis zu 24 Grad freuen.
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2: Ich bin Diana Kramer. Wegen der hohen Spritpreise haben sich Bund und Länder auf einen neuen Tankrabatt geeinigt. Ab Oktober soll er Bürgern und Unternehmen eine Entlastung von 17 Cent pro Liter bringen. Spätestens zum 1. Januar des kommenden Jahres soll außerdem ein vorübergehender Spritpreisdeckel eingeführt werden.
3: Die deutsche Mineralölindustrie ist zwar gesprächsbereit, sieht eine staatliche Preisregulierung aber mit Sorge. Bei rund 14.000 Tankstellen in Deutschland sei sie hochkomplex und mit zusätzlicher Bürokratie verbunden. Ein zu niedriger Preisdeckel könne im schlimmsten Fall die Versorgungssicherheit gefährden, heißt es. Verbraucherschützer, Sozialverbände und die Opposition kritisieren den Tankrabatt als zu wenig zielgenau. Wirtschaftsministerin Reiche hatte noch vor wenigen Tagen gesagt, sie halte einen Spritpreisdeckel für den falschen Weg. Begründung, er könnte die mittelständischen Raffinerien schwächen. David Riemer, Nachrichtenredaktion.
2: Der NATO-Militärausschuss wird künftig vom ranghöchsten Soldaten Deutschlands geführt. Generalinspekteur Carsten Breuer wurde bei einer Sitzung des Gremiums in Kopenhagen zum Vorsitzenden gewählt.
4: Der Posten gehört hinter dem Generalsekretär zu den wichtigsten innerhalb der NATO. Dass ein Deutscher gewählt wurde, gilt auch als Anerkennung dafür, dass Deutschland seine Verteidigungsausgaben gesteigert hat und innerhalb Europas fürs Militär deutlich am meisten ausgibt. Wichtigste Aufgabe bleibt, die USA bzw. US-Präsident Trump davon zu überzeugen, weiter an der NATO festzuhalten. Breuer formuliert es diplomatisch. In seinem künftigen Amt möchte er die Perspektiven aller NATO-Mitgliedstaaten zusammenführen. Jan-Henner Reitze, Nachrichtenredaktion.
2: Mit dem traditionellen Anstieg ist am Mittag in München das 191. Oktoberfest offiziell eröffnet worden. Der neue Oberbürgermeister Dominik Krause zapfte das erste Fass Bier mit zwei Schlägen an. Die erste Maß ging traditionell an Ministerpräsident Markus Söder. In den kommenden beiden Wochen werden auf der Wiesn bis zu 6 Millionen Besucher erwartet. Zum Fußball. In der Bundesliga hat Borussia Dortmund die Tabellenspitze übernommen. Als einziger Mannschaft gelang dem BVB der vierte Sieg im vierten Saisonspiel. 1:0 beim VfB Stuttgart. Freiburg hatte vorher nach 3 Siegen nur 2:2 bei Eintracht Frankfurt gespielt und steht jetzt hinter Bayern München auf Tabellenplatz 3. Die weiteren Ergebnisse: Gladbach-Mainz 3:4, Hamburg-Köln 2:1 und Bremen-Augsburg 3:2.
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1: Klaus Winter ist hier, hallo. Und bei uns im Studio ist Herbert Noack, der Autor des neuen Buches Alpirsbacher Blutbier. Alpirsbacher Blutbier ist ab sofort erhältlich, der neue Krimi. Wie kamen Sie denn diesmal auf Alpirsbach?
2: Also dieses Buch spukte mir schon lange Zeit im Kopf rum. Ich habe ja ein Gespräch gehabt mit der Frau Glauner, der Chefin der Brauerei. Und sie sagte halt, dass täglich Übernahmeangebote bei ihr eintrudeln und die Brauerei sich in einem harten Wettkampf befindet. Als ich danach in die Klosterkirche gegangen bin und mir ein Orgelkonzert angeschaut habe, nahm schon dieser Roman langsam Grundzüge an. Jetzt hieß es nur noch, die Fäden, die gedanklich schon vorhanden waren, zusammenzuspinnen.
1: Haben Sie auch KI so ein bisschen mit einbezogen oder sagen Sie, oh, bloß wegbleiben mit KI?
2: Also mit KI habe ich nichts zu tun. Das Einzige, was an meinem Buch KI gesteuert ist, ist das Cover vom Verlag.
1: Jetzt gibt es ja immer mehr, dass man so KI-Bücher schon irgendwie schreiben lassen kann, dann der Verlag dann auch, ne? Übers Internet funktioniert. Wie stehen Sie denn als Autor zu dieser Entwicklung?
2: Auf jeden Fall sollte man Wert darauf legen, dass KI-geschriebene Bücher, aber es wird sich nicht verhindern lassen, aber dass KI-geschriebene Bücher gesondert gekennzeichnet werden. Von KI geschriebene Bücher sind anders als gedankliche Werke von Autoren, die von Menschen kreiert worden sind. KI kann nur das verwenden, was irgendwann mal geschrieben worden ist. Aber sie kann nichts Neues gestalten.
1: Gibt es schon weitere Krimis, die in der Mache sind?
2: Ein weiteres Buch in der Planung befindet sich schon auf dem Schreibtisch bei mir, beziehungsweise im PC, und ist schon halb fertig. Und zwar geht es da um die Landesgartenschau 2028 in Rottweil.
1: Alpirsbacher Blutbier von Herbert Noack, ab sofort erhältlich.
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1: Wir sind drin im letzten Sommerwochenende, zumindest offiziell, denn am Mittwoch ist Herbstbeginn und deshalb wollen wir von euch wissen, was habt ihr dieses Wochenende noch so vor? Wie nutzt ihr die offiziell letzten Sommertage nochmal aus? 0172 577 1677. Timo aus Rottweil.
2: Ja, an diesem Wochenende werden wir uns wahrscheinlich nochmal aufs Rad setzen, ein paar Runden lang fahren und am Nachmittag werden wir uns eine schöne Bratwurst auf den Grill holen. So wird unser Wochenende wohl aussehen.
1: Und falls ihr auch noch Inspiration braucht fürs Wochenende, in Gengenbach steigt das Wein- und Stadtfest mitten in der historischen Altstadt mit Musik, Essen und natürlich viel Wein. Mehr Ideen findet ihr auch, das wisst ihr, auf unserer Homepage antenne1-neckarburg.de. Bei mir geht's wieder los mit Fußballspielen, also besser bei meinen Söhnen. Das heißt, ich stehe wahrscheinlich jetzt am Wochenende viel am Spielfeldrand und blamiere meine Kinder, denn ich jubel gerne mal laut zu. Aber ich freue mich tatsächlich auch auf die frische Luft jetzt im kommenden Herbst. Genau wie unser Labrador Carlos, den kennt ihr ja vielleicht noch. Der blüht jetzt erst wieder richtig auf, wenn es nicht mehr ganz so heiß ist. Also genießt das letzte Sommerwochenende nochmal richtig und wir hören uns dann am Montag ab 5.30 Uhr.
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1: Der Abend gestaltet sich etwas frischer. Heute Nacht erwarten wir Temperaturen von bis zu 14 Grad in Schonach und in Hart, 16 Grad in Biesingen und 15 Grad in Frittlingen. Morgen wird es dann ein wenig bewölkter, aber wir können uns trotzdem auf Höchsttemperaturen von bis zu 24 Grad freuen.
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2: Ich bin Diana Kramer. Am letzten Tag vor den Landtagswahlen in Mecklenburg-Vorpommern und Berlin haben die Parteien noch einmal um Stimmen geworben. Zum Wahlkampfabschluss waren vor allem AfD und Grüne noch mal mit größeren Kundgebungen unterwegs. In Berlin haben CDU und BSW ihren Wahlkampf abgeschlossen.
3: Viele Wähler haben sich noch gar nicht endgültig entschieden, wem sie ihre Stimme geben. In Mecklenburg-Vorpommern waren laut ZDF-Politbarometer zuletzt 21% der Befragten unsicher, in Berlin sogar 23%. Im Nordosten liefern sich SPD und AfD ein enges Rennen um Platz 1. Die Grünen müssen um den Einzug in den Landtag bangen. In Berlin liegt die Linke laut Umfragen Kopf an Kopf mit der CDU und das BSW hofft noch auf den Sprung über die 5%-Hürde. Thomas Bleskin, Nachrichtenredaktion.
2: Für Bundeskanzler und Parteichef Friedrich Merz wird vor allem das Ergebnis der CDU bei beiden Wahlen möglicherweise über seine politische Zukunft entscheiden. Noch am Wahlabend will Merz in Berlin mit der Parteiführung über die Ergebnisse beraten. In Mecklenburg-Vorpommern droht der CDU ihr bisher schlechtestes Ergebnis. In letzten Umfragen lag sie nur noch bei 6%. Die Informationspflicht der Krankenkassen bei Beitragserhöhungen soll zurückkommen. Beitragssätze seien entscheidende Informationen für die Versicherten, sagte Bundesgesundheitsminister Carsten Lindemann der Rheinischen Post. Er will, dass die Kassen ihre Mitglieder auch künftig individuell informieren, etwa digital per Krankenkassen-App oder schriftlich.
4: Die Pflicht war erst mit dem Sparpaket der schwarz-roten Koalition gestrichen worden, um Bürokratie und Kosten zu sparen. Verbraucherzentralen hatten das scharf kritisiert. Sie warnten, dass Versicherte Beitragserhöhungen zu spät bemerken könnten. Das könnte auch das Sonderkündigungsrecht bei höheren Zusatzbeiträgen aushöhlen, so die Begründung. Der GKV-Spitzenverband wiederum begrüßt eine Information der Versicherten, fordert aber vor allem digitale Wege. Aus Berlin, David Riemer.
2: Zum Fußball. In der Bundesliga hat Borussia Dortmund die Tabellenspitze übernommen. Dem BVB gelang mit einem 1:0 beim VfB Stuttgart der vierte Sieg im vierten Spiel. Freiburg spielte 2:2 bei Eintracht Frankfurt und steht jetzt hinter Bayern München auf Tabellenplatz 3. Die weiteren Ergebnisse: Gladbach-Mainz 3:4, Hamburg-Köln 2:1 und Bremen-Augsburg 3:2. Und Hertha BSC hat mit 2:1 bei Dynamo Dresden gewonnen und die Tabellenspitze der zweiten Bundesliga verteidigt.
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1: Der Abend gestaltet sich etwas frischer. Heute Nacht erwarten wir Temperaturen von bis zu 14 Grad in Schonach und in Hart, 16 Grad in Biesingen und 15 Grad in Frittlingen. Morgen wird es dann ein wenig bewölkter, aber wir können uns trotzdem auf Höchsttemperaturen von bis zu 24 Grad freuen.
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2: Ich bin Diana Kramer. Deutschland blickt heute nach Mecklenburg-Vorpommern und Berlin. Dort stehen die letzten Landtagswahlen dieses Jahres an. Der Ausgang beider Wahlen für die CDU könnte auch über die politische Zukunft von Parteichef und Kanzler Friedrich Merz entscheiden.
3: In Mecklenburg-Vorpommern werden sich SPD und AfD laut Umfragen ein enges Rennen liefern. Den Sozialdemokraten mit Ministerpräsidentin Schwesig gelang in den letzten Wochen eine Aufholjagd. Im jüngsten ZDF-Politbarometer lag sie knapp vor der AfD. Die CDU rutschte in die Nähe der 5%-Hürde ab. In Berlin sieht es nach einem Kopf-an-Kopf-Rennen zwischen der Linken und der CDU aus. Dahinter lagen in Umfragen auch die AfD, die Grünen und die SPD zweistellig. David Riemer, Nachrichtenredaktion.
2: Direkt vor den wichtigen Landtagswahlen hat das Meinungsforschungsinstitut INSA seine neuesten Zahlen zum Sonntagstrend veröffentlicht. Danach bleibt die AfD bundesweit mit unverändert 29% stärkste Kraft. In der Umfrage für die Bild am Sonntag liegt sie damit weiter vor CDU und CSU, die auf 20% kommen. Die Grünen erreichen 14%, die SPD liegt bei 13%. Dahinter folgt die Linke mit 11, die FDP mit 5 und das BSW mit bundesweit 3%. Russland hat die Ukraine erneut mit schweren Angriffen überzogen. Dabei sind im Umland der ukrainischen Hauptstadt Kiew mindestens 3 Menschen getötet worden. Es handle sich um eine Mutter mit ihren 2 kleinen Kindern, teilte der Chef der Militärverwaltung bei Telegram mit. Er sprach von einer Tragödie. Der Vorfall habe sich südwestlich von Kiew ereignet. Durch die Angriffe seien mehrere Wohnhäuser und ein Auto getroffen worden. Zum Fußball. Borussia Dortmund hat mit dem 4. Sieg im 4. Spiel die Tabellenspitze der Bundesliga übernommen. Der BVB setzte sich beim VfB Stuttgart mit 1:0 durch. Das entscheidende Tor erzielte Dortmunds Maximilian Bayer in der 70. Minute. Er sagte nach dem Spiel bei Sky:
4: Ja, wir haben einfach mit Leidenschaft verteidigt. Die Null musste erstmal gehalten in Stuttgart und das haben wir über 90 Minuten stark gemacht.
2: Dortmund mit 12 Punkten nun in der Tabelle vor dem FC Bayern. Dritter ist Freiburg. Mit einem 2:2 bei Eintracht Frankfurt ließen die Freiburger erstmals Punkte liegen. Außerdem spielten Gladbach-Mainz 3:4, Hamburg-Köln 2:1 und Bremen-Augsburg 3:2.
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1: Der Abend gestaltet sich etwas frischer. Heute Nacht erwarten wir Temperaturen von bis zu 14 Grad in Schonach und in Hart, 16 Grad in Biesingen und 15 Grad in Frittlingen. Morgen wird es dann ein wenig bewölkter, aber wir können uns trotzdem auf Höchsttemperaturen von bis zu 24 Grad freuen.
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2: Ich bin Diana Kramer. Bis zuletzt haben die Parteien um Wählerstimmen geworben. Nun liegt es genau bei denen. Heute stehen die letzten beiden Landtagswahlen des Jahres an. In Berlin wird ein Kopf-an-Kopf-Rennen der regierenden CDU mit der Linken erwartet. Und in Mecklenburg-Vorpommern sieht es zwischen SPD und AfD nach einem knappen Ergebnis aus.
3: Rund 1,3 Millionen Wähler sind in Mecklenburg-Vorpommern aufgerufen, den neuen Landtag zu wählen. Die Wahl gilt als wichtig, auch für den Bund. Der CDU droht laut Umfragen das schlechteste Ergebnis auf Landesebene in ihrer Geschichte. Die AfD hofft nach dem Sieg in Sachsen-Anhalt auf einen weiteren Erfolg. In der letzten Umfrage allerdings lag überraschend die SPD vorn. Aus Schwerin, André Ballin.
2: Der NATO-Militärausschuss wird künftig vom ranghöchsten Soldaten Deutschlands geführt. Generalinspekteur Carsten Breuer wurde bei einer Sitzung des Gremiums in Kopenhagen zum neuen Vorsitzenden gewählt.
4: Der Posten gehört hinter dem Generalsekretär zu den wichtigsten innerhalb der NATO. Dass ein Deutscher gewählt wurde, gilt auch als Anerkennung dafür, dass Deutschland seine Verteidigungsausgaben gesteigert hat und innerhalb Europas fürs Militär deutlich am meisten ausgibt. Wichtigste Aufgabe bleibt, die USA bzw. US-Präsident Trump davon zu überzeugen, weiter an der NATO festzuhalten. Breuer formuliert es diplomatisch: In seinem künftigen Amt